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0: Einen schönen guten Abend zu einer neuen Sendung der Globalen Dialoge Women on Air. Am Mikrofon begrüßen euch heute Alessandra Romanelli und Ulrike Bay. In unserer heutigen Sendung ist Tamara Schmidt zu Gast von LEFÖ, Beratung, Bildung und Begleitung für Migrantinnen. Die Organisation LEFÖ, die sich seit über 40 Jahren für die Rechte von Migrantinnen in Österreich einsetzt, letztes Jahr war Jubiläum, war schon häufiger bei den globalen Dialogen. Wir finden es aber immer wieder wichtig, über die Arbeit zu berichten. Tamara Schmidt ist Co-Leiterin der Interventionsstelle für Betroffene des Frauenhandels. Und so setzen wir den Schwerpunkt heute auf Frauenhandel in einer sich gerade ziemlich rasant verändernden Welt. Alessandra.
1: Hallo, meinerseits. Liebe Tamara, wir heißen dich herzlich willkommen und freuen uns sehr, dich bei uns heute im Studio als Gast zu haben. Wie wir schon gehört haben, du bist Leiterin des Bereichs Interventionsstelle für Betroffene des Frauenhandels bei LEFÖ. LEFÖ gründete bereits 1998 die erste österreichische Opferschutzeinrichtung für Betroffene vom Frauenhandel. Jetzt unsere erste Frage ist, was ist genau die Arbeit, die LEFÖ und insbesondere der Bereich Interventionsstelle für Betroffene des Frauenhandels, in dem du tätig bist, ist? Welche ist diese Arbeit und welche Rolle hast du dann bei LEFÖ und bei der Interventionsstelle?
2: Mhm. Ja, vielen Dank erstmal für die Einladung. Ich freue mich sehr, heute dabei zu sein. Grundsätzlich ist es so, bevor ich anfange, über die Arbeit der Interventionsstelle zu sprechen, wäre mein erster Eindruck, dass ich vielleicht ein bisschen ein Overview gebe, was überhaupt Frauenhandel ist. Wir hören so oft den Begriff des Frauenhandels. Dazu muss ich sagen, dogmatisch gibt es hier nicht. Es gibt sozusagen den Menschenhandel. Das ist ein Straftatbestand im österreichischen Strafgesetzbuch. Es wurde sozusagen international definiert über das Palermo-Protokoll der Vereinten Nationen. Aber wir als DFIBF sprechen natürlich vom Frauenhandel. Und das passiert nicht einfach aus dem luftleeren Raum heraus, sondern wir sprechen deshalb über den Frauenhandel, weil Frauen und Mädchen überproportional oft von eben Fällen von Ausbeutung und damit auch dem Menschenhandel betroffen sind. Grundsätzlich ist Menschenhandel eben eine schwere Straftat, aber auch eine Menschenrechtsverletzung. Im Zentrum steht die Verletzung von Rechten wie beispielsweise Recht auf Freiheit, Recht auf Selbstbestimmung, aber auch Frauen werden in ihrer Würde verletzt, wenn ihnen eine solche Ausbeutung geschieht. Und genau deshalb haben internationale Standards, internationale Rechtsinstrumente das Ziel, dass man sozusagen den Fokus auch ein bisschen wegnimmt von der reinen Strafverfolgung von Menschenhändlerinnen, aber auch hin zum Blick Richtung der Betroffenen und Stärkung deren Rechte. LEFÖ-BF, wir machen also Interventionsstelle eine große Palette an verschiedenen Angeboten für Betroffene von Frauenhandel. Wir sind zuständig für Frauen eben. Dabei muss ich sagen, dass wir einen inklusiven Frauenbegriff haben. Das heißt, der inkludiert nicht nur die Cis-Frauen, sondern auch eben auch Transfrauen. Und wir sind auch zuständig für Mädchen ab dem Alter von 15 Jahren. Wir machen insbesondere, wir bieten psychosoziale Beratung, soziokulturelle Mediation und ganz wichtig, wir bieten Unterkunftnahme in unseren Schutzwohnungen für eben die Betroffenen. Aber wir machen auch rechtliche Beratung, auch Beratung, wenn die Frau daran Interesse hat, eine Rückkehrberatung auch. Wir ermöglichen den Zugang zur Grundversorgung, finanzielle Absicherung, Zugang zu auch Mindestsicherungsanträge stellen, ähnliches tun wir auch. Und außerdem machen wir was ganz Wichtiges, und zwar wir bieten auch die Prozessbegleitung an. Und die Prozessbegleitung ist nämlich für alle Opfer von Gewalt in Österreich zur Verfügung. Das heißt, dass die Frau nicht alleine in einem möglichen Strafverfahren gegen ihre Täterin aussagen muss, sondern dass es eben an ihrer Seite Juristinnen und Juristen bzw. Anwälte und Anwältinnen zur Seite gestellt werden und aber auch die psychosozialen Beraterinnen. Genau.
1: Super. Und was genau ist deine Rolle dann dabei?
2: Also meine Rolle ist als Co-Leiterin, ich leite einerseits das Team natürlich, aber was wir auch sehr viel machen, ist nationale Vernetzung mit unseren Auftraggeberinnen. Unsere Auftraggeberinnen sind das Bundesinnenministerium und auch das Frauenministerium. Die finanzieren uns, jedoch üben wir unsere Tätigkeit unabhängig davon aus. Und gleichzeitig müssen wir auch immer wieder uns vernetzen mit anderen Ministerien, wie zum Beispiel das Justizministerium, wenn wir darüber sprechen, wie kann man Prozessbegleitung optimieren, besser gestalten, wie erreichen wir mögliche Opfer von Menschenhandel. Das ist auch was ganz Wichtiges. Und gleichzeitig machen wir auch internationale Vernetzung. Wir sind Mitglied des La Strada International. Das ist eine Vernetzung von europaweiten verschiedenen anderen Opferschutzeinrichtungen. Und was wir auch sehr viel machen, ist Vernetzung mit Gewaltschutzzentren. Wir versuchen natürlich, uns auf dem Fachlichen, also das Fachliche, die Expertise immer weiter aufzubauen. Wie koordinieren wir unsere Schutzwohnungen? Wie bauen wir unsere Expertise auf? Es ist nicht immer leicht, mit traumatisierten Frauen zu arbeiten, insbesondere weil wir 24/7 eine dieser Schutzwohnungen betreuen. Und unsere Aufgaben sind vielfältig und unter anderem mache ich als Leiterin auch Öffentlichkeitsarbeiten. Das ist unter anderem ein Grund, warum ich heute hier bin.
1: Und deswegen bist du da. Ja, super. Wir freuen uns. Kurz zurück zum Thema Frauenhandel. Du hast schon geschildert, was das damit zu verstehen ist. Jetzt ein bisschen mehr spezifisch, welche sind die Formen tatsächlich der Ausbeutung in diesem Sinne, welche dir so in deiner Arbeit schon gesehen hast, also welche Form, also nur für unsere Zuhörer, Zuhörerinnen, um besser zu verstehen, was konkret, welche Fälle dann darunter zu subsumieren sind. Und
2: also der Menschenhandel als rechtliche Definition wäre, der liegt dann vor, wenn Personen versuchen, jemanden anzuwerben, zu transportieren, zu vermitteln, zu beherbergen, aufzunehmen, mit dem Vorsatz, dem Zweck, diese Person auszubeuten. Und dafür unlautere Mittel verwenden. Unlautere Mittel können sein Täuschung, Gewaltanwendung, Gewaltandrohung, Drohung, Ausnützung einer Zwangslage. Und all diese Dinge werden mit dem Vorsatz getan, dass am Ende das Opfer in diesem Fall, weil wir über Strafrecht reden, der sexuellen Ausbeutung zum Beispiel zugeführt werden soll oder der Ausbeutung, der Arbeitsausbeutung, der Ausbeutung zum Zwecke der Bettelei, der Ausbeutung zur Begehung strafbarer Handlungen gibt es auch. Und dann gibt es rein formal im Gesetz auch die Ausbeutung zur Organentnahme. Beim Letzteren muss ich sagen, es gibt keinen einzigen dokumentierten Fall in Österreich, wo so etwas bereits vorkam. Aber weltweit gibt es diese Fälle sehr wohl. Und vielleicht noch ein letzter Zusatz dazu ist, wir gehen generell davon aus, dass die Dunkelziffer zu diesem konkreten Straftatbestand sehr, sehr hoch ist.
1: Wow. Ich weiß nicht, seit wann du bei LEFO dabei bist, aber ich gehe davon aus und ich weiß, dass du so eine lange Erfahrung mit dem Thema hast. Dann wir fragen uns auch, wie das Phänomen von Frauenhandel im Laufe der Zeit sich verändert hat, wenn überhaupt das der Fall ist, dass eine Veränderung zu merken ist.
2: Also das Phänomen des Frauenhandels hat sich jedenfalls verändert, wenn man, je nachdem welche Zeitspanne man heranzieht. Vor, sage ich jetzt mal, 25 Jahren, als die Interventionsstelle begonnen hat, war insbesondere Frauenhandel sehr, sehr stark aus den osteuropäischen Staaten vorhanden. Das ist bis heute immer noch der Fall. Wir haben immer noch Fälle, wo Betroffene aus zum Beispiel Nachbarstaaten kommen oder also aus Ungarn, aus Rumänien, aus Bulgarien. Aber natürlich hat die weltweite globale Migration und auch die Fluchtbewegungen rund um 2015 seinen Beitrag dazu geleistet, dass auch immer mehr Drittstaatsangehörige nach Österreich migrieren. Dazu muss ich auch noch sagen, wenn wir über das Thema Frauenhandel sprechen, Österreich ist sowohl Zielland als auch Transitland aufgrund der geografischen Lage von Österreich zu den östlichen Nachbarstaaten.
1: Transitland, das bedeutet, dass dann einfach diese Opfer von Frauenhandel in Österreich stationiert werden und dann werden sie weiter vermittelt. Genau, in andere EU-Länder, gehe ich davon aus.
2: Genau, also das kann einerseits, die Gründe darin sind vielfältig. Es könnte einerseits sein, weil man zum Beispiel sich nicht zu lange am selben Ort aufhält, weil die kriminellen Organisationen und die Täterinnen wissen ja auch, dass das eine strafbare Handlung darstellt und dass sie nicht zu lange am selben Ort operieren können. Es kann aber auch darin liegen, dass die Täterinnen die Betroffenen auch sozusagen von Ort zu Ort migrieren, mit zum Beispiel, also mit sie bewegen und verschleppen sozusagen und vermitteln an Orten, wo zum Beispiel, wenn wir über sexuelle Ausbeutung sprechen, wo man ein höheres Median an an Dienst, also an Geldleistung erwarten kann für zum Beispiel generell sexuelle Dienste. Das heißt zum Beispiel Skandinavien ist da vielleicht auch nicht uninteressant.
1: Mhm. Ich fällt mir eine Frage ein. Sind dann Täter auch international miteinander vernetzt oder handelt es sich immer dabei um einzelne Gruppe von Leuten, die gibt so eine Vernetzung international oder nicht?
2: Also die Erfahrung aus der Praxis hat gezeigt, dass Täterinnen immer mehr international vernetzt sind. Das ist zum einen liegt auch im digitalen Zeitalter, in dem wir leben, aber auch darin, dass es natürlich sinnvoll ist, wenn also für Täterinnen aus deren Sicht natürlich sinnvoll ist, dass es eine Person gibt, die sich zum Beispiel mit den Gegebenheiten im Transitstaat auch auskennt und das eben meist nicht der Staat ist, aus dem der Herkunftsstaat der Betroffenen. Es gibt aber auch Fälle, die haben wir auch immer wieder, wo alle Täterinnen aus demselben Staat kommen und es ist auch nicht selten so, dass Opfer und Täter dieselbe Staatsangehörigkeit haben. Was wir aber sehen, ist, dass Opfer und Täter manchmal aber nicht dieselbe ethnische Zugehörigkeit haben. Das heißt, das kann dann auch da zu gewissen Machtstrukturen und Machtgefällen schon im Herkunftsstaat, also die kann es schon gegeben haben.
1: Danke. Und du hast als Veränderung eben die Herkunftsländer von Opfer erwähnt. Gibt es auch eine Veränderung, was die Alter von der betroffenen Frauen anbelangt?
2: Also hinsichtlich des Alters ist das etwas schwer zu beantworten, weil wir grundsätzlich der Meinung sind, dass wenn wir über Kinderhandel sprechen und nach der UN-Kinderrechtskonvention ist jede Person unter 18 Jahren ein Kind, ist es so, dass im Bereich Kinderhandel sind die Umstände, in denen ein Opfer oder beziehungsweise eine Betroffene zum Opfer wird, eben sehr komplex und die Abhängigkeiten sind nochmal viel, viel komplexer als bei Erwachsenen. Das heißt, wir gehen davon aus, dass gerade beim Kinderhandel die Dunkelziffer viel, viel höher ist. Was wir aber schon auch erleben ist, das sehen wir auf digitalen Plattformen, wenn Opfer, Betroffene angeboten werden, dann sehen wir auch, dass es auch eventuell sehr in den unteren 20-jährige, 21, 22-jährige Frauen betreffen kann. Aber wie gesagt, zu Kinderhandel glauben wir, dass die Dunkelziffer viel, viel höher ist als bei Erwachsenen. Das heißt, wir werden da keine vollkommenen Aussagen machen können.
1: Ja, klar. Und du hast schon erwähnt, dass globale Krisen, Kriege, Flugbewegungen irgendwie auch eine Auswirkungen auf Frauenhandel haben. Ist auch zum Beispiel die Migrationspolitik etwas, das eine Auswirkung auf ein solches Phänomen haben kann?
2: Auf jeden Fall. Also wir sehen, dass zum einen ja eben Kriege, bewaffnete Konflikte, aber auch Naturkatastrophen, Erhöhung, also Wirtschaftskrisen, die Armut erhöhen, aber auch die Folgen des Klimawandels, das ist alles so, beziehungsweise das Spiel alles ineinander hinein und diese Faktoren haben unmittelbaren Einfluss auf die, einerseits auf Fluchtbewegungen, aber auch auf Migrationsbewegungen und auch damit auf den Frauenhandel. Es ist, vielleicht kann ich das an einem Beispiel ein bisschen besser darstellen, als 2022 die Ukraine in der Full-Scale Invasion durch Russland angegriffen wurde, war es so, dass Österreich sich besonders darauf vorbereitet hat, dass mögliche Fälle von Frauenhandel eventuell durch diese Migrationsbewegung, die doch sehr schlagartig passieren musste, entstehen könnten. Es gab junge Frauen, die kamen und wussten gar nicht, wo sie wohnen sollten. Aber weil sich die Republik damit so gut auseinandergesetzt hat und vorbereitet hat, es wurden Informationskampagnen gestartet, wo an Bahnhöfen, an Flughäfen Informationen verteilt wurden. Auch LEFIBF hat gemeinsam mit dem BMI Flyer verteilt und also Kampagnen aufgestellt. Können wir sagen, und aufgrund der Tatsache, dass auch dass es in dem Fall für ukrainische Vertriebene legal war, diese Landesgrenzen zu überqueren, mussten sie auch gar nicht zum Beispiel sich an Schlepper oder Schlepperinnen wenden. Und tatsächlich sind die Zahlen von ukrainischen Fällen, gemeldeten Fällen von Frauenhandel in Österreich, also ich rede jetzt nur von Österreich, sehr, sehr, sehr, sehr, sehr gering. Und in diesem Zeitraum wo die Full-Scale Invasion war, wo die großen Fluchtbewegungen, also vertriebenen Bewegungen waren, kam es zu keinem gemeldeten Fall in Österreich. Das heißt nicht, dass es in anderen Nachbarstaaten genauso ist, aber ich glaube, dass da die Möglichkeit, sichere Migrationswege zu nutzen, für die Betroffenen jedenfalls hilfreich war. Und je restriktiver eine Migrationspolitik ist, umso eher muss ich auf irreguläre Verhältnisse zurückgreifen, weil, was wir aus unserer Praxis, unserer Praxisarbeit sehen, ist, dass dieser Traum von Europa, insbesondere für Drittstaatsangehörige, der reißt nicht ab. Der Traum Europa ist immer noch da. Also wir, oftmals, wenn wir hier in Österreich leben, beschweren wir uns über viele, viele Dinge und nicht alles ist gut, das stimmt auch, aber der Traum Europa reißt nicht ab. Das heißt, es gibt immer noch ganz, ganz viele, auch jetzt minderjährige Kinder oder auch Erwachsene im globalen Süden, die immer noch diesen Traum haben und dafür sind sie, man muss auch sagen, leider bereit, vieles, vieles in Kauf zu nehmen, um das zu erreichen. Ja. Aber sie müssen nicht alles ertragen, weil, wie gesagt, Menschenhandel, das ist eine Straftat.
1: Natürlich, und wir werden zurück zu diesem Thema kommen, weil wir werden ein bisschen mehr über die Betroffenen sprechen. Und jetzt kommt ein bisschen Musik. Tamara, hast du dich was ausgesucht, oder? Für die Sendung?
2: Genau, ich dachte mir insbesondere, weil wir als LEFIBF ja diesen inklusiven Frauenbegriff verwenden, wo auch zum Beispiel Transfrauen enthalten sind und wir auch noch Pride Week haben, wollte ich sehr gern Chaperone Pink Pony Club abspielen lassen. Vielen Dank.
1: Super.

0: Hier sind die Women on Air mit der Sendung der globalen Dialoge. Heute im Gespräch mit Tamara Schmidt von der Interventionsstelle für Betroffene des Frauenhandels von Lefö. Vor der Musik sprachen wir über die Auswirkungen der globalen Krisen und auch der Migrationspolitik auf den Frauenhandel. Und es wurde auch schon ganz kurz angeschnitten, das Thema soziale Medien, Digitalisierung, vielleicht auch KI. Und ich wollte gerne fragen, welche Rolle spielen denn soziale Medien und digitale Plattformen für die Anwerbung oder für diesen ganzen Bereich?
1: Also die Digitalisierung hat den Frauenhandel jedenfalls verändert. Während Anwerbungen früher häufig über persönliche Kontakte, über Kontakte innerhalb von Communities stattfanden oder VermittlerInnen vor Ort, die man auch dann tatsächlich kannte, nutzen TäterInnen mehr und mehr soziale Plattformen, also digitale soziale Plattformen, digitale Medien, soziale Medien, also beispielsweise Facebook, Instagram, TikTok, aber auch WhatsApp und auch weitere andere Plattformen, die wir vielleicht in Österreich nicht so häufig verwenden, werden in Herkunftsstaaten schon auch verwendet. Die Angebote wirken, insbesondere wenn man sich auch von KI bedient, die Angebote wirken auf den ersten Blick oftmals seriös und eigentlich auch attraktiv. Da gibt es manchmal so vermeintliche Arbeitsangebote wie zum Beispiel Au-pair-Angebote, als Pflegekräfte im 24-Stunden-7-Pflegedienst, aber auch Modeljobs oder eben Hostessen auf Messen. Das wird dann auch oft angesucht. Und diese Jobs werden unter anderem deshalb beworben von Täterinnen, insbesondere wenn wir über sexuelle Ausbeutung sprechen, um damit sozusagen den Vorwand zu haben, warum ich ein bestimmtes Profil an, ich sage jetzt mal, junger, attraktiver Frau suche. Und die Täterinnen, das darf man nicht unterschätzen, verwenden sehr viel Zeit in diesen Vertrauensaufbau, wo die Frauen am Anfang auch über das Angebot informiert werden. Und natürlich kann KI dabei unterstützend wirken, weil dann muss ich vielleicht nicht jedem Nachricht selber schreiben. Gleichzeitig muss ich sagen, trotz der zunehmenden bzw. wachsenden Verwendung digitaler Plattformen ist es nicht so, dass nur junge Frauen von dieser Anwerbungsmethode betroffen sind. Also es gibt natürlich auch ältere Frauen oder mittleren Alters, die sozusagen da auch angeworben werden können. Und gleichzeitig, wenn wir über digitale Medien sprechen, dann muss man, um ein vollständiges Bild zu sagen, die digitalen Medien bieten natürlich auch eine Chance. Also in dem Fall auch für uns als Opferschutzorganisation, weil wir machen zum Beispiel auch online aufsuchende Beratung. Daher versuchen wir, auf sozialen Medien aufmerksam zu machen über die Rechte von Migrantinnen, über die eigenen Arbeitnehmerinnenrechte. Und das ist natürlich schon auch eine Möglichkeit. Und gleichzeitig sehen wir aber auch, dass die Digitalisierung nicht dann immer vollständig, also nicht immer nur als Chance gesehen werden kann, wenn zum Beispiel geschlechtsspezifische Gewalt nicht mitgedacht wird, wenn wir über Digitalisierung sprechen. Das heißt, eigentlich ist digitale Bildung und Präventionsarbeit im digitalen Raum auch für solche Gruppierungen, also um gegen solche Straftaten vorzugehen, eine sehr wichtige Sache.
0: Ist Lefö selbst dann von digitaler Gewalt betroffen? Von Angriffen, ja, so Cyberangriffen oder
1: tatsächlich, ja, danke für die Frage. Nein, tatsächlich haben wir keine Fälle von digitalem Hass gehabt, zum Glück. Was es allerdings gab, war, dass wir sind ja Mitglied von La Strada International und La Strada International macht ja auch sozusagen Statements und Posts für die europaweiten Opferschutzeinrichtungen, die sich im Kampf gegen sozusagen den Menschenhandel insgesamt einsetzen. Und ich glaube, Andrew Tate, wie nennt man ihn? Also jedenfalls Andrew Tate hat La Strada International digital angegriffen und hat eben, ich glaube, die Behauptung war, dass wir Lügen verbreiten würden und er sei natürlich kein Täter.
2: So, danke Tamara. Wir würden gerne wieder zum Thema betroffene Frauen, also zurückgehen. Und wir fragen uns, welche Frauen sind tatsächlich besonders vom Frauenhandel betroffen und welche Lebenssituationen machen solche Frauen besonders anfällig vor Ausbeutung? Mhm. Wenn du vielleicht auch ein paar Beispiele nennen kannst.
1: Mhm, gerne. Also Also eingangs muss erwähnt werden, Frauenhandel entsteht besonders dort, wo Frauen in Not geraten. Und Frauenhandel kann auch besonders dort stattfinden, wo häufig eben traditionelle Geschlechterrollen und wirtschaftliche Ungleichheiten aufeinandertreffen. Wir müssen halt dabei bedenken, dass Frauen weltweit einen großen Teil der unbezahlten oder schlecht bezahlten Care-Arbeit zum Beispiel leisten. Das heißt, in dem Bereich sind Frauen auch besonders anfälliger für eben Arbeitsausbeutung zum Beispiel. Gleichzeitig führt auch Armut, Prekarisierung kann auch ein Faktor sein, dazu führt, dass eine Frau in eine Notlage gerät und zum Beispiel schnell und rasch ihren Herkunftsstaat verlassen muss oder verlassen will. Und dabei hat sie oft aber auch eben auch Vorstellungen, Träume, wie so etwas verlaufen kann. Und Täterinnen sind sich dieser Situation oftmals sehr genau bewusst. Das erfahren wir dann oft erst eben über die Strafverhandlungen, also vor den Strafgerichten, wie viel Beobachtung der Täterinnen eigentlich, insbesondere wenn wir über Communities sprechen, stattfand, bevor die erste Anwerbung sozusagen, der erste Anwerbungsschritt gesetzt wurde. Also wir hatten auch einen Fall in der Vergangenheit, also Frauenhandel muss nicht nur stattfinden bei Frauen, die geringe Bildung haben, sondern es gibt auch Fälle, wo zum Beispiel eine Frau sehr wohl eine, ich glaube sogar Akademikerin war, aber aufgrund von einer Wirtschaftskrise den Job verloren hat. Dann später ist ihr Mann verstorben und sie war dann sozusagen Witwe mit Betreuungspflichten für kleine Kinder. Und das ist schon eine wirtschaftliche und existenzielle Notlage. Und diese Täterin ist in diesem konkreten Fall haben diesen Kontakt zu der Frau schon eine Weile aufrechterhalten und haben das sehr genau abgewogen, wann sie den ersten Anwerbungsschritt denn setzen. Das ist jetzt eben nur ein Beispiel für eine der möglichen Ursachen. Und welche Frauen sind das, die betroffen von Frauenhandel werden können? Also grundsätzlich muss man sagen, jede Frau kann eigentlich Betroffene von Frauenhandel sein. Insbesondere sind das jetzt, wenn ich von unseren LEFIBF-Zahlen spreche, sind das natürlich 99% unserer Fälle sind Migrantinnen. Mhm. Aber nicht nur. Wir haben auch vereinzelt immer wieder mal Fälle von autochthonen Österreicherinnen. Und warum sind sie Migrantinnen? Also von der migrantischen Gruppe kann man auch sagen, eine sehr große Gruppe sind Drittstaatsangehörige. Wir haben aber natürlich auch Unionsbürgerinnen. Ich habe ja anfangs noch gesagt, Personen, die zum Beispiel aus Rumänien, aus Ungarn, aus Bulgarien stammen, aber auch Slowakei und manchmal auch aus anderen Staaten. Das gibt es. Und der Grund, warum eine Frau zum Beispiel eine Drittstaatsangehörige hat, sicher eine andere Ausgangssituation als eine Unionsbürgerin, weil sie oftmals gar nicht die Möglichkeit hat, legal auch einer Erwerbstätigkeit nachzugehen. Das heißt nicht, dass sie deshalb in diese Situation gerät, zum Beispiel eine Ausbeutungssituation, aber das heißt, dass sie vielleicht eher sich einer anderen Personengruppe, wie zum Beispiel Täterinnen, vollkommen anvertraut, dass die alles für sie übernehmen und sagen, wir machen das, wir regeln alles für dich, du musst dich um nichts kümmern, gib uns deinen Reisepass, wir nehmen den Reisepass und wir tun den Aufenthaltstitel für dich beantragen, darum musst du dich überhaupt nicht kümmern. Und auch wenn wir jetzt über sexuelle Ausbeutung sprechen, dann wird auch gesagt, das kannst du in dieser Wohnung, kannst du diese Sexdienstleistungen anbieten. Was die Frau aber zum Beispiel dann gar nicht weiß, ist, dass es in Österreich nicht erlaubt ist, der Wohnungsprostitution nachzugehen. Das heißt, sie begeht dann eigentlich schon rein formal, würde sie eine Verwaltungsstraftat begehen, indem sie diese Handlung setzt. Was die Frau wiederum nicht weiß, ist, es gibt das Non-Punishment-Prinzip im österreichischen und auch im internationalen Recht, wonach ein Opfer des Menschenhandels nicht bestraft werden kann, wenn sie eine Straftat oder eine Verwaltungsstraftat begangen hat im Kontext zu der Ausbeutungssituation. Das passiert nämlich sehr häufig, dass die Täterinnen etwas tun, was sowieso nicht legal ist, dann die Frauen dazu bringen, dass sie diese Taten also auch begehen und dann im nächsten Schritt dann sagen, wenn die Frau sich über die Situation beschwert und sagt, sie würde sich an eine Behörde oder sogar an die Polizei wenden, ist dann sehr schnell das Narrativ, wenn du dich dahin wendest, dann wirst du selber bestraft werden und im schlimmsten Fall wirst du in Schubhaft genommen und abgeschoben. Und das führt oft dazu, dass die Frauen sich dann auch gar nicht hilfesuchend an die Polizei wenden, weil sie eben so bedroht sind und so große Angst haben.
2: Und genau, und wie schaffen dann die Frauen, sich von diesen Situationen zu befreien? Also wenn sie sich, schaffen sie es zu sagen, also wenn sie sich zuerst an euch, oder werden die Täter von der Polizei entdeckt und dann haben sie sozusagen, werden sie dadurch befreit und in der weiteren Folge dann ist so eure Organisation dann wird tätig?
1: Also dazu muss ich sagen, dass die wenigsten Frauen es sich selber bei uns melden. Das ist eine sehr, sehr geringe Anzahl an Frauen. Dann gibt es noch die zweite geringe Anzahl an Frauen, die über Freundinnen, Bekannte zu uns gebracht werden.

0: anderen NGOs oder eben auch der BBU GmbH, also die der Diakonie oder der Caritas, die eben Asyl- und Fremdenrechtsberatung machen. Und denen fällt das dann schon, also sie kennen über verschiedene Schulungen, die wir auch anbieten, kennen die Indikatoren schon, wann eventuell hier Indikatoren vorliegen, dass da irgendwas nicht stimmt und dass da hier ein Verdachtsfall von Frauenhandel sein könnte.
1: Und in solche Fälle, was macht ihr? Nimmt ihr dann direkt mit diesen Frauen Kontakt?
0: Genau.
1: Und wie reagieren sie drauf? Haben sie, welche Reaktionen dann sind da meistens zu merken? Sie sind zurückhaltend, sie geben zu, also sie sind bereit sozusagen darüber zu reden oder nicht?
0: Also ich muss sagen, in allermeisten Fällen ist das sehr, sobald wir kommen, wir sind ja sozusagen auch eben speziell dafür geschult, ist es schon so, dass die Frauen das sehr, sehr, sehr wohlwollend aufnehmen und eigentlich das erste Mal das Gefühl haben, dass sie darüber sprechen können. Bei Kindern ist das nochmal ein bisschen anders, da braucht der Vertrauensaufbau eine längere Zeit und ein Kind kann gar nicht verstehen, was für eine Straftat da eigentlich begangen wurde. Also bei Kindern ist das nochmal ein bisschen anders. Und natürlich ist es schwieriger, wenn Frauen sehr, sehr traumatisiert sind und in einer eine Zwangslage sind. Aber gerade dann nehmen sie es eigentlich, am Anfang wollen sie nicht mit uns sprechen, sobald wir mit ihnen sprechen, nehmen sie eigentlich sehr gern unsere Dienste an. Und wie gesagt, wir haben ja auch die Möglichkeit, dass die Frauen in unsere Schutzwohnung aufgenommen werden können, wenn sie das brauchen. Und was ich vielleicht eingangs nicht gesagt habe, ist, unser gesamtes Angebot, das wir anbieten, von psychosozialer Beratung, soziokultureller Mediation, Unterkunft, Name der Schutzwohnung, das bieten wir an, unabhängig davon, welchen Aufenthaltsstatus die Frau in Österreich hat und unabhängig davon, ob sie eine polizeiliche Anzeige erstatten möchte oder nicht. Das heißt, das ist vollkommen unabhängig. Unsere Arbeit ist bedingungslos und wir haben auch keine verurteilende, also wir haben auch sozusagen, wir sind der Meinung, dass Sexarbeit an sich, also ist nicht sexuelle Ausbeutung, aber Sexarbeit an sich soll in Österreich natürlich legal sein, soll nicht schambehaftet sein. Und das ist was ganz Wichtiges, dass wir die Frauen nicht vorverurteilen, dass sie überhaupt eventuell anfangs freiwillig der Sexarbeit nachgegangen sind. Wir haben auch in LEFÖ, in der LEFÖ-NGO, in der Gesamt-NGO, haben wir auch einen Bereich, der nennt sich LEFÖ-TAMPEP, da unterstützen wir generell Sexarbeiterinnen zu ihren Rechten zu gelangen. Und das ist nicht zufällig nebeneinander, dass wir LEFÖ-IBF und LEFÖ-TAMPEP im Verein LEFÖ angesiedelt haben, sondern wir finden, diese zwei Dinge sollen nebeneinander stehen. Und damit helfen wir auch, dass die Scham abgebaut wird und dass die Frauen sich uns wirklich schnell anvertrauen. Aber wie gesagt, Sexarbeit ist natürlich von sexueller Ausbeutung strikt zu trennen.
1: Mhm. Und was passiert dann, wenn betroffene Frauen befreit werden? So, zum Beispiel, welchen Schutz bietet der Staat in Österreich dann für die Opfer von Frauenhandel an?
0: Also grundsätzlich ist es nicht so immer, dass Frauen sofort befreit werden, sondern sie sind oftmals, was man gar nicht so oft weiß, ist, sie können sich meistens sogar frei bewegen, auch wenn sie Opfer sind. Sie sind oftmals nicht eingesperrt in einem Raum oder gefesselt oder wie man das vielleicht manchmal aus Film und Fernsehen kennt.
1: Ja, befreit mit Anführungszeichen.
0: Genau, genau. Aber dann, wenn sie befreit, also wenn sie sozusagen die Möglichkeit haben, dieses Schutzangebot in Anspruch zu nehmen, was zuerst beginnt, ist meistens, sie soll sich erstmal stabilisieren können. Es gibt in Österreich die Erholungs- und Bedenkzeit, die dauert bis zu 30 Tagen. Da muss sie gar keinen Kontakt zu irgendeiner Polizei haben, sondern kann sich erstmal überlegen, was sie tun möchte. Und wir geben ihr all die Möglichkeiten, aber die Entscheidung muss sie selber treffen. Also wir geben die Grundlage für die informierte Entscheidung. Und wenn sie möchte, kann sie dann eine Anzeige bei der Polizei erstatten. Wenn sie Drittstaatsangehörige ist, macht das für sie und keinen legalen Aufenthaltsstatus in Österreich hat, macht das für sie sehr viel Sinn, diese polizeiliche Anzeige zu erstatten, weil es nämlich so ist, dass Betroffene von Menschenhandel können in Österreich nach dem Asylgesetz den Aufenthaltsstatus besonderen Schutz bekommen. Der gilt eben auch für Betroffene von Menschenhandel. Und da ist es aber leider so, dass dieser Aufenthaltsstatus daran geknüpft ist, also die Verleihung des Aufenthaltsstatus durch das Bundesamt und Fremdenwesen für Asyl ist daran geknüpft, dass es ein anhängiges, laufendes gerichtliches Verfahren gibt, entweder strafgerichtliches oder zivilgerichtliches Verfahren. Und das ist natürlich eine aus Opferschutzperspektive eine sehr unbefriedigende Situation, weil damit de facto die Drittstaatsangehörige Betroffene fast verpflichtet ist, diese polizeiliche Anzeige zu erstatten. dass der Menschenhandel passiert ist, der Frauenhandel. Aber es gibt verschiedene Faktoren, warum eine Frau das eventuell nicht sofort machen möchte oder nicht einfach grundsätzlich nicht machen will. Das eine ist, wenn wir über Menschenhändlerinnen sprechen, dann sprechen wir nicht von einzelnen losen Personen, die das zufälligerweise so eine Tat begehen.

0: gehen. Wir sprechen von kriminellen Organisationen, die meist nicht nur das machen, sondern auch Drogenkriminalität, die höchst professionell organisiert sind und die oft im Herkunftsstaat, wo die betroffene Frau noch Familienangehörige, wenn nicht gar ihre eigenen minderjährigen Kinder hat, sehr wohl sehr aktiv sein können. Zum Beispiel, wenn wir jetzt über Kolumbien, Nigeria oder Brasilien sprechen. Da können die sehr aktiv sein und können natürlich auch, und das haben wir in mehreren Fällen sogar auch bei laufenden Strafverfahren gesehen, dass es da zu Bedrohungsszenarien der Angehörigen im Herkunftsstaat kam und das ist für die Frau natürlich kaum auszuhalten und das führt oft dazu, dass die Frauen nicht aussagen möchten. Und ein anderer Grund ist einfach, weil es für sie auch sehr, sehr retraumatisierend ist.
1: Welche ist die Alternative dann für die Frau? Also
0: ja, sie könnte einen Asylantrag stellen. Mhm. Und beim Asylantrag wird auch der subsidiäre Schutz geprüft. Es gibt vereinzelt Fälle in der Judikatur, in denen sozusagen nur aufgrund der Betroffenheit als Frauenhandels Betroffene, nur aufgrund dessen zum Beispiel Betroffene aus Nigeria einen Asylstatus zuerkannt bekommen haben. Dazu muss ich sagen, diese Judikatur ist recht alt. Die Bundesverwaltungsgerichte sind mittlerweile sehr restriktiv, natürlich auch in ihren Entscheidungen. Und der subsidiäre Schutzstatus, den können sie auch erlangen, wenn sie zum Beispiel noch weitere andere Faktoren haben, weshalb sie nicht in den Herkunftsstaat zurückkehren können, aber nicht eben verfolgt sind. Wir sind aber grundsätzlich als Opferschutzeinrichtung der Meinung, es sollte einen Aufenthaltsstatus für Betroffene von Menschenhandel, also jetzt von Frauenhandel, aber es gibt natürlich auch Männerhandel, von Menschenhandel geben, die unabhängig von einem möglichen Strafverfahren verliehen werden können, einfach wenn es fachliche Indikatoren gibt, dass jemand eben Betroffene ist. Diese Person hat schon sehr, sehr, sehr viel durchgemacht und was Betroffene von Menschenhandel brauchen, es ist ein sehr langer Weg, aus dieser Situation wieder rauszukommen. Sie brauchen eine Perspektive. Und was ganz schwierig ist und was wir in unserer tagtäglichen Arbeit erleben mit den Frauen ist, es ist ganz schlimm für sie, wenn sie sich eigentlich wieder reintegrieren sollen, rehabilitieren sollen, wieder auch einen Sinn in ihrem Leben sehen sollen. Manche Frauen sind auch suizidgefährdet, nachdem sie zu uns kommen. Also nicht nachdem sie zu uns kommen, aber aufgrund der Situation, die ihnen geschehen ist. Und sie brauchen eine Perspektive. Und wenn die aufenthaltsrechtliche Perspektive nicht da ist, dann zerbrechen manche Frauen auch wirklich sehr daran. Und es ist sehr schwierig. Und das wäre ein opferschutzzentrierter Ansatz, wenn man diesen Aufenthaltsstatus eben an fachliche Indikatoren und nicht an dieses Strafverfahren koppeln würde. Und wenn ich vielleicht noch einen ganz unbefriedigenden Fall nennen kann, der sozusagen unter der jetzigen Rechtslage tatsächlich in der Praxis auch geschieht, ist, manchmal ist es so, dass Frauen sehr wohl unter all den Risiken bereit sind, gegen die Täterinnengruppen auszusagen. Sie machen ihre Aussage vor dem Strafgericht. Die Täterinnen werden verurteilt. Das Strafverfahren läuft rasch und geht schnell zu Ende. Aber der Antrag beim BFA, beim Bundesamt für Fremdenwesen und Asyl, ist noch anhängig. Und weil das Verfahren aber vor dem Strafgericht schon abgeschlossen ist und wenn das BFA dann noch nicht so schnell entschieden hat, muss es zwingend diesen Aufenthaltstitel wegen Betroffenheit zum Menschenhandel abweisen, weil es kein anhängiges Verfahren mehr gibt. Und das ist halt besonders unbefriedigend. Und das ist unter der jetzigen Rechtslage, aber kommt das schon hin und wieder mal vor.
1: Sind schwierige Situationen, aber schaffen die betroffene Frau dann zurück in ein selbstbestimmtes Leben? Oder das ist schwierig, dass das tatsächlich passiert, dass sie wieder so ein für sie normales Leben führen können?
0: Also grundsätzlich, also wir tun natürlich unser Allerbestes und Allermöglichstes, dass das passiert. Unser Hauptziel bei all dem, wie wir arbeiten und operieren, ist, dass die Frau sozusagen eben dieses selbstautonome, selbstbestimmte Leben wieder führen soll und dass sie alle Möglichkeiten bekommt, um dahin zu gelangen. Ein Teil dessen kann ja aber auch sein, dass wir sozusagen sie unterstützen dabei, dass sie den Asylantrag stellt, dass wir da die Stellungnahmen einbringen, dass wir aber auch andere Perspektiven aufzeigen, wenn sie zum Beispiel eine Rückkehrberatung sozusagen wünscht, dass wir dann das sozusagen ermöglichen oder auch wir machen auch Gefahrenanalysen für den Fall, dass sie in den Herkunftsstaat zurückkehren würde und würden auch, wir bleiben auch mit zurückgekehrten Frauen über Jahre noch in Kontakt und nehmen auch Kontakt mit anderen Opferschutzeinrichtungen im Herkunftsstaat auf. Und gleichzeitig ist unser Haupt, also unser Hauptteil, der größte Arbeit, der größte Teil der Arbeit findet statt, wo die Frau in dieser Erholungs- und Bedenkzeit ist, wo sie erstmal stabilisiert werden muss. Und mit der Stabilisierung, am Ende der Stabilisierung, kann sie erstmal die nächsten Entscheidungsschritte treffen. Also wir können die rechtliche Lage nicht ändern, aber wir können ihr alles anbieten, sodass sie das Gefühl hat, dass sie das selber auch unter anderem entscheidet. Und das ist halt was ganz, ganz Zentrales.
1: Genau. Perfekt. Ich glaube, wir hören noch ein Lied, noch ein von dir ausgesuchtes Lied. Mhm. Kannst du uns sagen, was es ist?
0: Es ist La vida es un carnaval von Celia Cruz. Und da geht es unter anderem auch um schwierige und widrige Lebensbedingungen. Und ich sehe auch immer wieder bei den Frauen, die wir beraten und betreuen, wie resilient sie sind, wie stark sie sind. Und dass sie halt einfach wirklich auch sich auch immer gegen die nicht sozusagen nur vom Frauenhandel definiert sind, sondern dass noch ganz, ganz viele andere Dinge sie als Menschen und als Frauen ausmachen.

0: Bei den globalen Dialogen der Women on Air ist heute Tamara Schmidt zu Gast von der Interventionsstelle für Betroffene des Frauenhandels. Wir haben jetzt viel gesprochen über die Herausforderungen der Frauen. Ich möchte gerne fragen, IBF Lefe, habt ihr besondere Herausforderungen und wenn ja, welche momentan? Ja.
1: Genau. Wie ich schon in der letzten Frage erzählt habe, dass wir, das eine ist natürlich die schwierige Lage rund um die rechtliche Konzipierung des Aufenthaltstitels für Betroffene vom Menschenhandel im § 57 Asylgesetz. Das ist mal das eine und das ist unsere zentrale Herausforderung, mit der wir tagtäglich zu kämpfen haben. Aber wenn man es ein bisschen größer, Big Picture betrachtet, dann sind auch die zunehmenden Kürzungen im Sozial- und NGO-Bereich etwas, was uns immer wieder vor neuen Herausforderungen stehen lässt. Weil Frauenhandel endet nicht mit der Identifizierung einer Betroffenen des Frauenhandels. Erst da geht eigentlich unsere richtige Arbeit auch dann weiter. Und zwar habe ich ja von der Stabilisierungsphase gesprochen der Frauen. Wir sind auch zuständig dafür, dass wir den Frauen Zugang zur medizinischen Versorgung verschaffen. Und wie ich sagte, oftmals haben sie keinen gesicherten Aufenthaltsstatus im Bundesgebiet. Das heißt, sie haben dann auch meist keine Krankenversicherung. Und oftmals, wie es in der Ausbeutung so ist, werden die Frauen sehr, sehr schlecht behandelt. Sind zum Beispiel, vor allem in der sexuellen Ausbeutung, können sie sich angesteckt haben mit Krankheiten oder ungewollte Schwangerschaften. Das heißt, sie brauchen sehr rasch zum Beispiel medizinische Versorgung. Und das müssen wir sicherstellen. Also wir müssen die finanzielle Absicherung sicherstellen, die Unterkunft nahe bei uns, die ist sowieso durch uns gedeckt, aber auch zum Beispiel Zugang zu mit dringender medizinischer Versorgung natürlich. Und was wir einfach sehen, ist, dass immer mehr vor allem im letzten Jahr zu vielen Kürzungen im NGO- und Sozialbereich kam. Wir sind angewiesen auf solche Kooperationen. Wir haben zum Beispiel eine Kooperation mit dem Neunerhaus. Wenn denen zum Beispiel die Förderungen gestrichen werden würden, hätte das unmittelbar direkte Folgen auf den Schutz zu medizinischer Versorgung für Betroffene des Frauenhandels. Aber auch wenn ich an Themen denke wie die Wiener Mindestsicherung. In Wien wurde letztes Jahr die Mindestsicherung für subsidiär Schutzberechtigte gestrichen. Und was vielleicht viele nicht wissen, ist, es gibt auch subsidiär schutzberechtigte Betroffene des Frauenhandels, weil sie eben aus diesen anderen Gründen diesen Status erhalten haben. Und wir haben teilweise Situationen, wo insbesondere Mütter, also Frauen mit Kindern, die bereits eine unserer Auszugswohnungen, das ist der letzte Stadion, bevor sie vollkommen in die Selbstständigkeit übergehen, da haben sie schon eigene Auszugswohnungen, wo sie die Miete an uns zahlen und wir sind aber die Mieterin und tragen sozusagen das finanzielle Risiko statt ihnen, dass da die Betroffenen plötzlich davor standen, dass sie einen Bescheid erhalten haben, wo sie keine Mindestsicherung mehr bekommen werden ab dem 01.01.2026. Und das ist natürlich schon sehr prekär und das trifft auf jeden Fall die Falschen. Also in dem Fall haben wir Härtefallanträge gestellt, aber das ist sozusagen auch nur eine befristete und keine langfristige Lösung für diese Frauen. Und es trifft unproportional die Drittstaatsangehörigen, es trifft überproportional schwer auch die Mütter. Und wir sehen immer, wenn über mehr im Bereich von NGOs und anderen Sozialbereichen gekürzt wird, trifft es eben Alleinerzieherinnen, flüchtende Frauen, Migrantinnen oder auch Menschen mit Behinderungen. Und das erzeugt einen Dominoeffekt. Und wenn wir sehen, dass all das auf, sozusagen nicht mehr vorhanden ist, ist es schwieriger, unserer eigentlichen inhaltlichen Arbeit nachzugehen, weil was wir machen müssen, ist neue Kooperationen suchen. Und gleichzeitig auch verstehen wir auch, wenn wir mit anderen NGOs zusammenarbeiten, dass die auch keine Ressourcen haben. Und es braucht aber diese inhaltliche Arbeit, dass wir der nachgehen können. Genau, also das ist das vor der Herausforderung, vor der wir aktuell eben stehen. Und grundsätzlich ist es auch schade zu sehen, wenn es Kürzungen im sozialen Bereich gibt, weil wir glauben eben auch, dass Frauenhandel nicht einfach im luftleeren Raum entsteht, sondern eben dort, wo gesellschaftliche Ungleichheiten, insbesondere Geschlechterungleichheiten bestehen und wo Menschen bzw. Frauen aufgrund ihres Geschlechts, ihrer Herkunft, sei es soziale Herkunft, aber auch nationale Herkunft, ihres Aufenthaltsstatus oder ihrer sozialen Lage weniger Schutz genießen. Und deshalb braucht eigentlich der Bekämpfung, also eine effektive holistische Bekämpfung des Frauenhandels braucht eigentlich nicht nur die Strafverfolgung, sondern auch eine feministische Politik, eine sozial gerechte Politik, eine menschenrechtsbasierte Migrationspolitik und einen konsequenten Ausbau und nicht Abbau von Schutz- und Unterstützungsangeboten für Betroffenen.
0: Ja, du bringst ganz, ganz wichtige Punkte hier ein. Also ich meine, überall in Österreich sehen wir gerade den Abbau von sozialen Leistungen in allen möglichen Bereichen. Wir sitzen hier bei Radio Orange und auch Orange ist betroffen von Kürzungsszenarien. An der Stelle möchte ich kurz auf den freien Radiobeitrag verweisen für das Radio. Wenn es jetzt eine Veränderung oder eine gesellschaftliche, rechtliche oder politische Änderung gäbe, die du beeinflussen könntest, was wäre das?
1: Dann wäre es natürlich der Aufenthaltsstatus für Betroffene des Frauenhandels, unabhängig davon, ob sie eine strafrechtliche Anzeige erstatten oder nicht.
0: Ja. Ich möchte noch eine sehr persönliche Frage stellen. Du bist tagtäglich mit so schwierigen Themen Menschenhandel, Gewalt, Ausbeutung konfrontiert. Woraus schöpfst du persönlich Hoffnung oder Stärke, das zu machen?
1: Also, was ich auf jeden Fall in meiner tagtäglichen Arbeit sehe, also ich muss sagen, ich bin nicht mehr so nah an den Frauen, wie ich es früher war. Jetzt als Leiterin bin ich nicht mehr tagtäglich mit den Frauen. Früher war ich halt immer in der Schubhaft und habe dort beraten. Aber was ich jetzt sehr viel mache, ist eben Vernetzung. Ich treffe mich mit Ministerien, mit sei es Außenministerium, Innenministerium, Justizministerium und mit den fachlich zuständigen Personen. Und was ich schon immer wieder sehe, ist, dass es sehr, sehr viel Sensibilisierungsarbeit braucht und dass man sozusagen eigentlich immer darauf setzen muss, das Gegenüber zu sensibilisieren. Hey, bei dieser Maßnahme habt ihr vielleicht nicht mitbedacht, aber ihr trefft überproportional viel diese Gruppe und diese Gruppe hat keine Lobby. Sie hat nur in dem Fall die FÖBF. Und ich sehe da eigentlich schon auch immer wieder sehr viel Verständnis von auch staatlicher Seite, manches Mal mehr, manches Mal weniger. Aber daraus schöpfe ich schon Hoffnung, dass sozusagen Dinge besser werden kann. Und gleichzeitig natürlich bleiben wir unbequem, bleiben wir fordernd. Also der unabhängige Aufenthaltsstatus für Betroffene ist eine meiner Forderungen. Wir haben noch viele, viele mehr, aber dafür reicht, glaube ich, die Zeit heute nicht. Und wir bleiben trotzdem darauf beharrend. Aber ich sehe schon, dass die Politik sich eventuell auch darauf einstellen kann, wenn sie denn zuhört. Und wichtig ist, dass wir aufeinander zugehen und dass es diese Gespräche gibt. Und aus der Vernetzungsarbeit schöpfe ich sehr, sehr viel Kraft. Aber auch zum Beispiel die Zivilgesellschaft jetzt übers Radio auch zu informieren und sensibilisieren, ist auch ein kleiner Teil.
0: Das sind eigentlich schon fast sehr schöne Abschlussworte. Wir kommen schon langsam zum Ende der Sendung. Alessandra, willst du noch was loswerden?
2: Ich glaube, wir haben wirklich so viel Input schon von Tamara bekommen. Ich würde sagen, ich freue mich sehr, dass wir diese Sendung ausstrahlen konnten, dass wir wirklich diese Informationen mit unseren Zuhörerinnen teilen konnten. Das sind Themen, die, ich meine, Frauenhandel ist eh ein bekanntes Thema, aber nicht so bekannt, wie man denken kann. Es gibt viele Aspekte, die eben für die Öffentlichkeit, also für Informationen, die nicht zugänglich sind. Und ich glaube, das ist ein wichtiger Beitrag, welche wir heute geleistet haben. Und in diesem Sinne würde ich mich bei Tamara bedanken, bei dir, Ulrike, und ich wünsche alle Zuhörerinnen eine schöne gute Nacht.
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Das Meer so grün. Claudia Thaller begrüßt Sie zur literarischen Matinee. In den Wellen. Das Meer so grün und so offen. Habe die Füße im Wasser. In den Wellen sehe ich Fische. Der Sommer ist da. Bei dir. Ein Gedicht von Sarah Kirsch. Sarah Kirsch ist keine Unbekannte in der literarischen Matinee. In der letzten Sendung hörten wir Gedichte von ihr zum Frühling und zum Garten. Ich habe noch einige weitere Gedichte für Sie vorbereitet. Auf einer Klippe. Das Meer brüllte im Wind und übertraf ihn. Ich ging in seinem und seinem Schreien und Wehen auf Lavastufen. Der Wind ist alt. Er lachte, als er mich sah. Übergab mir der Meergänse Schrei. Ja, das Meer ist heute das Hauptthema anlässlich des gestrigen Tag des Meeres. Und Sie hören von mir auch noch Gedichte zu anderen Gewässern. Mittelmeer. Der alte Dichter war da. Er erzählte vom Thunfischfang, wenn die Übermann großen Tiere ins Netz getrieben werden, wie sie toben. Der Leitfisch bringt alle und die Schuppen glänzen wie rostfreier Strahl. Er aß Kirschkuchen, hatte die Welt im Blick. Sicher erinnerte er sich, wie die Nacht da schmeckte. Seine Augen waren blau als sonst, und ich hörte die Fische singen, die dem Thun Haken in die Köpfe schlagen, einen Handbreit vorm Auge. Einmal sagte er, haben die großen Tiere einen Mann fast aus dem Boot gehoben. Die Boote waren tiefschwarz und 8 Meter lang. Sarah Kirsch wurde 1935 in Limnerode im Südharz geboren. Ich lese aus ihren sämtlichen Gedichten und ich möchte Ihnen diesen Band gerne anempfehlen. Vom gefeierten Sarah Sound nach Peter Hacks, der frühen Lyrik, bis hin zu den jüngsten Zeitansagen aus dem Norden, wunderbaren Meditationen über Dauer und Vergehen. Finden Sie alles in diesem Band. Nun noch ein Gedicht zum Fluss. Willkommen. Aus dem Flussnebel bin ich gekommen, im morgenroten Gewand, die Hunde schlugen nicht an. Das Schilf verneigte, verneigt sich die Schwäne trompeteten. Ich fülle den Fluss in den Federhalter, und beginne zu schreiben. Schwarze, sich überlagende Wörter.

Sophie Oster, auch keine Unbekannte in der literarischen Martini. Weiter geht es mit Margit Jordan. Auch sie war in der letzten Frühlings- und Gartensendung zu hören. Geboren 1945 im Ötztal, aufgewachsen in Wörgl, lebt sie seit 1965 in Innsbruck. Aus ihrem Band Fenstertage werde ich nun eine Trilogie lesen oder einen Gedichtzyklus zum Thema Wasser und Flüsse. Traum 4. Im Morgenrot sticht ein Schiff in See. Die Segel gesetzt, Rettungsboote bereit. Im Schiffsbauch die Ausbeute der Nacht. An Bord späte Träume. Verstaut an Land gestrandetes Treibgut. Tauchmanöver fördern Verlorenes. Längst Vergessenes ans Licht. Schweres geht über Bord. Erleichtert die Fahrt in den Tag. Vom 30. August 2012. Vom 12. Juni 2013. Traum 6. Schiffe kreuzen ferne Meere, unterwegs zu Häfen und Stränden, zu Städten einladend und ausladend, hinter potemkinschen Fassaden. Der Kurs unbestimmt, die Ziele fixiert, der Friede gespielt, die Ruhe vorgetäuscht, Menschenmassen im Meer gesichtet, auf der Suche nach Ankerplätzen, am Luxuskreuzer Überfluss, unter Deck versteckte Armut, Ungerechtigkeit und Ausbeutung. Ankerplätze nicht geplant. Und vom Oktober 2013, Traum 9. In jeder Quelle beginnt das Meer, fließt in ferne Weiten, in Jagdgründe und Traumwelten. Moby Dick wird vergeblich gejagt, Jonas ernüchtert gefangen im Schiffsbauch. Leviathan, das Ungeheuer, taucht aus den Fluten. Der alte Mann misst sich mit dem Riesenfisch. Undine sucht Zuflucht in Wasseruntiefen. Und plötzlich war das Meer nah, in einer Bar unter dem Meer. Der Band Fenstertage von Margit Jordan beinhaltet auch sehr schöne Illustrationen, Grafiken von Elfi Albrizzi. Nun zu Hilde Domin, auch sie eine ziemlich gut Bekannte in der literarischen Martini. Wir reisen nach Cadiz. Landschaft bei Cadiz. Wie der Fluss zum Meer hinabfließt, wie das Meer den Fluss heraufkommt. Süßes Wasser, salziges Wasser, das Salz gewinnt. Tränengärten, wo die Träume über ihr Ufer treten. Nichtblüten, Salzbeete, weiß in der Sonne. Wenn wir die Pappeln verlassen am süßen Wasser und zur Mündung hinabgehen. Flüsse, Gärten, Träume aus Salz. Ein weiteres Gedicht. Aufbruch ohne Gewicht. Weiße Gardinen, leuchtende Segel an meinem Fenster, am Hudson, im 10. Stock des Hotels, hell in die Sonne gebläht und knatternd im Meerwind. Versprechen, Ausfahrt nach Hause, zum Stell dich ein mit mir selbst. Aufbruch ohne Gewicht.
wenn das Herz den Körper verbrannt hat. Segel so möwenleicht über das offene Blau. Das Zimmer ist unterwegs, aber das Meer ist abgesteckt wie ein Acker. Insel, Mittag. Wir sind Fremde von Insel zu Insel. Aber am Mittag, wenn uns das Meer bis ins Bett steigt und die Vergangenheit wie Kielwasser an unseren Fersen abläuft und das tote Meerkraut am Strand zu goldenen Bäumen wird, dann hält uns kein Netz der Erinnerung mehr. Wir gleiten hinaus und die abgesteckten Meerstraßen der Fischer und die tiefen Karten gelten nicht für uns.

Das waren die Bee Gees. Hilde Dumin, die gebürtige Kölnerin, Jahrgang 1909, wanderte bereits 1932, also im Jahr vor Hitlers Machtübernahme, aus, kehrte nach 22-jährigem Exil 1954 nach Deutschland zurück und lebte von 1961 bis zu ihrem Tod im Jahr 2006 in Heidelberg. Über ihre Herkunft schreibt sie: Irgendwann war ich zu Hause und auch gut zu Hause. Davon lebe ich das ganze Leben lang. Das war in Köln, in der Rehlerstraße. Dort haben mich meine Eltern mit dem Vertrauen versorgt, dem Urvertrauen, das unzerstörbar scheint und aus dem ich die Kraft des Dennoch nehme. Dennoch ist tatsächlich ein Wort, das oft in Hilde Dumins Gedichten auftaucht. Und gerade dann, wenn sie sich am Rande der Verzweiflung zu bewegen scheint. Nach so viel Lyrik komme ich doch noch zur Prosa. Zu dem Buch von Ursula Wiegele, Nur die Laute der Vögel. Im Klappentext heißt es: Ein modernes Eremitenbuch über einen Sommer in der Lagune von Grado. Es geht um einen Musiker, der aufgrund von starken Schmerzen in der Hand gezwungen ist, eine Pause zu machen. Er macht auch bewusst eine Nachrichtenpause und sucht sich eine einsame Insel in einem kleinen Häuschen einer Insel in der Lagune von Grado. Der Musiker ist Luca. Der Morgennebel steigt langsam hoch. Nach und nach werden die Konturen der Inseln sichtbar. Von den Baräne aber ist nichts zu sehen. Ich möchte den Hochstand des Wassers nützen und steige ins Boot, um an den von Gestrüpp verwachsenen Ostteil der Insel zu gelangen. Ich will wissen, wie es hinter den Büschen und Brombeerstauden aussieht. Hinter diesem undurchdringlichen Dickicht. Ein Stück weit rudere ich die Fahrrinne entlang, dann biege ich rechts ab, unweit der Uferstelle, wo die Bank unter der Weinlaube steht. Hier treffe ich auf zwei Enten, Weibchen und Männchen, gefolgt von 5 Küken. Ich beachte sie kaum, denn ich weiß, dass ich gerade etwas mache, wovor Touristen und Unkundige immer gewarnt werden, und rudere vorsichtig weiter. Vielleicht gelten die Warnungen nur für größere Motor- und Segelboote. Ich halte Abstand zum Ufer und zur nahen Baräne dahinter, die ich jetzt vom Boot aus unter dem Wasser ausmachen kann. Noch ein kleines Stück, dann habe ich Sicht auf das östliche Ufer hinter dem Dickicht. Ein Ruck und es geht nichts mehr weiter. Das Boot ist an eine Sandbank gestoßen. Aussteigen und einige Schritte vorgehen, dazu fehlt mir der Mut. Ich muss umkehren, versuche rückwärts zu rudern, um das Boot zu befreien. Aber meine kräftigsten Ruderschläge bewirken nichts. Ich löse ein Ruder aus der Verankerung und steche mit der Schaufel in den Grund. Beim dritten Versuch abzustoßen, gleitet das Boot aus der Sandbank. Gerettet. Und ein weiterer kurzer Ausschnitt. Das Wasser in der Lagune hat heute wieder eine andere Farbe. Ich vermute einen Zusammenhang mit den Wolken und der Reflexion des Lichts. Lasse aber der Natur gern das Geheimnis dieses Wechselspiels. Rudern und atmen, finden schnell denselben Rhythmus. Was von beiden sich dem anderen anpasst, weiß ich nicht. Ich möchte heute eine lange Strecke zurücklegen und steuere wieder die Insel Anfora an. Rudern und atmen. Atmen und rudern.

Auch Eve Cassidy ist eine gut Bekannte bei der musikalischen Begleitung der literarischen Matinee. Und dass in einer Lyriksendung zumindest ein Gedicht von Rainer Maria Rilke kommen muss, das hat auch eine gute Tradition. Rainer Maria Rilke. Quellen. Quellen, sie münden bergauf, beinahe zu eilig. Was treibt aus Gründen herauf, heiter und heilig? Lässt doch dem Edelstein Glanz sich bereiten, um uns am Wiesenrhein schlicht zu begleiten. Wir, was erwidern wir solcher Gebärde? Ach, wie zergliedern wir Wasser und Erde? Sie hörten heute Ausschnitte und Zitate aus folgenden Büchern. Rainer Maria Rilke, sämtliche Gedichte. Ursula Wiegele, nur die Laute der Vögel. Otto Müller Verlag, 2026. Hilde Domin, sämtliche Gedichte. S. Fischer. Sarah Kirsch, sämtliche Gedichte, Deutsche Verlagsanstalt 2005. Und Margit Jordan, Turmbund, Gesellschaft für Literatur und Kunst 2017. Die heutige Sendung können Sie wie immer in der Wiederholung am Samstag um 9 Uhr hören. Zum nächsten Termin in 2 Wochen geht es um das Thema Familie. Und zum musikalischen Abschluss nimmt uns Joan Tabor mit Across the Wide Ocean. Eine gute Zeit mit guten Büchern wünscht Claudia Taller.

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0: Ja, schönen guten Morgen, liebe Zuhörer und Zuhörerinnen. Es begrüßt euch euer Moderator Konrad Müller. Schönen guten Morgen, liebe Zuhörer und Zuhörerinnen. Und natürlich begrüße ich auch alle Zuhörer und Zuhörerinnen, die die Sendung übernehmen. Und das ist Radio Froh in Linz beginnt's, übernimmt's live. Dann haben wir morgen von 12 bis 1 City Campus Radio St. Pölten und Dienstag, Mittwoch Radio Y in Hollerbrunn, Retzneim und die Leiserberge. Heute haben wir eine ganz besondere Sängerin da, aber zu der kommen wir ja ein bisschen später, wisst ihr. Wir haben immer einen Guten Morgen Wochenhit, Guten Morgen Wochenhit, Muntermacherhit. Und er ist diesmal von einem sehr bekannten Sänger, von Udo Jürgens, aber wurde anders interpretiert von zwei Künstlern, von Benny Schremer und Pablo Grande. Pablo Grande ist Argentinier und Benny Schremer singt Schlager, ist ein Österreicher, die haben sich zusammengefunden und machen zusammen vieles und haben jetzt für die WM, weil ja Österreich gegen Argentinien spielt, den Song ein bisschen verändert, als ihn der Udo Jürgens gebracht hat, aber es ist original, Rhythm-Ding und so, nur ein bisschen anders. Hören wir mal rein und dann hören wir uns und dann kommen wir zu unseren besonderen Gästin, heutige Gästin. So, da, Susanne, ready for the Muntermacher?
1: Yes.
0: Play. Okay, let's.
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0: Ja, liebe Zuhörer und Zuhörerinnen, das war jetzt der Muntermacher-Hit der Woche. Ja, liebe Zuhörer und Zuhörerinnen, wir haben jetzt eine Powerfrau, wirklich die zweite Powerfrau, eine sehr große, die zweite Powerfrau von einer sehr bekannten Band ist heute da. Wer sitzt denn da im Gästestudio drüben? Wer ist denn das?
1: Hallo.
0: Wer ist denn diese zweite Powerfrau?
1: Die zweite Powerfrau von, soll ich jetzt sagen, von wem? Oder?
0: Ja, ja, natürlich kannst du das sagen. Ja, es geht ja um dich.
1: Genau, also ich bin die, ja sagen wir so, die zweite Powerfrau der Seher. Und zwar die blonde Powerfrau. Und ich freue mich über die Einladung, dass ich heute da bei euch auf Radio Orange sein darf.
0: Ja. Astrid Wirtenberger, die heute zu Gast ist und mir eine Ehre ist, dass du da bist. Dankeschön, dass du dir Zeit genommen hast.
1: Sehr gerne.
0: Ich komme mal zu meiner ersten Frage. Ja. Wie bist du zur Musik gekommen? Dass du, wann wusstest du, dass du Sängerin, dass du das machen willst?
1: Also ganz früh, da war ich noch Kind. Also Musik hat mich ja immer begleitet, weil ich hatte ja meine Vorfahren oder sagen wir so, meine Familie ist ja auch sehr musikalisch. Mein Vater war immer Musiker in jungen Jahren schon und der hat mir das irgendwie so ein bisschen mitgegeben, hat mir das so in die Wiege gelegt, dass ich auch irgendwann einmal Musikerin werde. Und ich habe auch natürlich meinen Hauptberuf, den ich damals ergriffen habe, ist ja Musikpädagogin. Ich bin ja Musikschullehrerin, auch nebenbei noch. Und da hat das irgendwie erst angefangen, dass ich dann so zur Musik gekommen bin. Und dann das mit der Singerei, das war erst viel später. Da war ich schon 26, wie ich das erste Mal in einer Band gesungen habe. Ja, das waren aber nicht die Seher.
0: Ja, ja, ja, ja.
1: Das hat eine Vorgeschichte.
0: Wenn ich richtig recherchiert habe, hat dich ja der Freddy Jakic entdeckt.
1: Genau.
0: Zu die Seher. Wie war das oder wie kam es dazu?
1: Der Freddy Jakic hat zufällig mich in seiner Region da in Bad Ischl, da habe ich mal mit einem Kollegen ein Duo gehabt. Und wir haben dort gespielt in Bad Ischl, in so einem Lokal. Und da war der Jaklitsch und sein Kumpane, der Manfred Demmel damals, die haben sich das angehört. Die haben ein Projekt vorgehabt. Und zwar eigentlich war es ja nur als Projekt geplant und nicht als ganze Band, so wie sie sich dann entwickelt hat mit den Seern. Die wollten da was machen, ganz was Neues, neue Mundart Musik und ein bisschen ja, poppiger halt und mit Techno-Musik verpackt und Jodlerphrasen, alles Mögliche. Und da haben sie sich eben mich angehört, weil ich irgendwie, also ich empfohlen worden bin, in der Musikerszene kennt ja jeder jeden. Und so hat sich das alles ein bisschen ergeben und dann war er da und hat mich dann ein paar Tage später sogar gleich angerufen.
0: Okay, wunderbare Geschichte, ja. Leider nach 30 Jahren, 24. Dezember, war ja das letzte Konzert und dann haben die Seher aufgehört. Ja. Leider. Ja. Ich hatte mal die Ehre, mit Jakic auf dem Donauinselfest 2019 ein Interview zu machen.
1: Ja.
0: Das wäre mein Einstieg dann beim Radio.
1: Sehr schön.
0: Jakic. Semini Rossi, Wolfgang Amber, gleich ins kalte Wasser und gehen wir.
1: Muss oft so sein, bei mir war es auch nichts anderes.
0: Okay. Nach 30 Jahren Seher beginnst du jetzt ein neues Kapitel.
1: Ja.
0: Was kannst du uns darüber verraten?
1: Naja, es ist jetzt nichts Neues mehr eigentlich, weil es schon ein Jahr läuft, das Ganze, über ein Jahr eigentlich, weil ich habe ja gleich nach dem Seherende bin ich gleich mit meiner ersten Single rausgegangen und habe mich auch ins kalte Wasser gestürzt, weil man kann ja nicht wissen, wie das überhaupt aufgenommen wird von den Leuten, von den Seher-Fans, weil sie haben mich ja nur über die Seher gekannt, dass ich da gleich mit meiner eigenen neuen Musik da rausgehe.
0: Ja. Okay. Du hast gerade gesagt, den ersten Song, wie hieß der? Dann spielen wir den gleich in
1: einem
0: Anschluss. Wo ist dir der eingefallen und was willst du deinen Fans und unseren Zuhörerinnen mit dem Song sagen?
1: Also Feuer und Eis heißt der Song und da geht es eigentlich um mich, so wie ich bin. Ja, so wie man mich halt vielleicht noch nicht kennt, von einer anderen Seite mal zeigen. Und dass das für mich, dass dieser neue Weg auch eine Herausforderung ist und war. Und dass ich mich trotzdem freue. Und man weiß ja nicht, es ist ja ungewiss, wie geht's weiter, was kommt Neues auf mich zu und da. Und um das geht es in dem Song Feuer und Eis.
0: Feuer und Eis, hör mal rein. Liebe Susanne, du bist heute die Begleitperson von der Astrid und hab dich gleich als DJ eingeteilt.
1: Jetzt haben wir einen neuen Job.
0: Jetzt hat sie einen neuen Job bei Radio Rötsch. Okay. Weil meine beiden Kollegen konnten leider nicht. Der eine liegt krank im Bett, der andere weiß
1: Gute
0: ich
1: Besserung
0: nicht.
1: Auf dem Wege.
0: Aber wir wissen uns ja zu helfen. Fangen wir an mit dem Song und dann hören wir uns wieder.
1: Gern.
0: Geht schon. Mini-Klink, geht schon.

0: Ja, liebe Zuhörer und Zuhörerinnen, da sind wir wieder zurück. So, meine nächste Frage wäre, Astrid.
1: Bitte.
0: Welche künstlerische Freiheit genießt du jetzt in deiner Solokarriere, die in einer Band vielleicht zu kurz kamen, in der Band mit den Seers oder anderen Bands?
1: Naja, diese künstlerische Freiheit, natürlich kann man die nicht so ausleben in einer Band, die eigentlich schon gewachsen war und wo es einfach der Sound auch spezieller war, und zwar auf uns beiden Sängerinnen zugeschnitten. Und der Fred die Nummern geschrieben hat, und das war halt einfach so. Er war der Mastermind, er hat das alles schon fertig produziert, also nicht produziert, aber einfach uns diese Songs geschickt und hat gesagt, das ist dein Song und das ist der Sassi-Song oder das singt's miteinander. Und da war eigentlich alles schon fertig. Da war nicht recht viel Möglichkeit, dass man sich da jetzt dass man da seine eigene künstlerische Fähigkeit einbaut. Aber jetzt natürlich, jetzt bin ich gefragt, und jetzt ist natürlich dieser neue Weg, der für mich ja eine Herausforderung ist, wo man ja wirklich einmal merkt, was da eigentlich alles dahinter steckt, wenn man selber Nummern schreiben muss, wenn alles von einem abhängt, ja, und wenn man sich jetzt nicht einmal auf den anderen verlassen kann oder stützen kann oder sagen kann, ja, mach du das, sondern dann machst du alles, und es ist ja spannend, aber man wächst mit seinen Aufgaben, würde ich sagen.
0: Ja, natürlich wächst man mit den Aufgaben. Aber ich muss sagen, der Freddy Jakic hat auch schöne Musik geschrieben und wirklich an euch beiden, an die Stimmen angepasst.
1: Total.
0: Das war ja wirklich.
1: Das hat er kennen, ja. Also er wirklich ein toller Künstler, der wunderschöne Lieder, Texte und alles Mögliche geschrieben hat. Und das war einfach ein eigener Sound, die Seher, das wird es so nicht mehr geben.
0: Ja. Jetzt fällt mir dazu eine Frage an. Mhm. Würdest du in Freddy mal fragen, weil du gesagt hast, du schreibst ja selber.
1: Ja.
0: Würde der Freddy auch einmal ein Lied dir schreiben für dich? Oder dass du sagst, okay, ich habe jetzt einen Hänger, ich gehe zum Freddy und frage.
1: Das weiß ich nicht. Also das kommt drauf an. Aber ich habe jetzt natürlich schon, ich arbeite ja auch dran. Und ist ja wie ein Prozess, der hat sich entwickelt. Und ich habe ja meine Musik habe ich ja schon vor 10 Jahren oder mehr als 10 Jahren geboren gehabt, und ich habe ja schon angefangen, eher, also das ist jetzt nicht erst jetzt entstanden. Sondern diese Lieder hat es ja schon gegeben. Ja. Teilweise Fire and Ice war natürlich ein neuer Song. Das hat ja auch einen Grund gehabt, dass wir den schreiben, und ganz alleine schreibe ich ja nicht immer. Also es ist natürlich schon vieles, aber nicht alles. Und ich habe damals einen Kollegen gehabt, der mich da unterstützt hat, musikalisch, und mir die Songs teilweise gemeinsam geschrieben haben. Und ja, ich habe Unterstützung, und das waren wirklich hochwertige, gute Musiker, die da einfach mitgemacht haben.
0: Mhm. Wer ist denn noch in deiner Band? Oder ist es Solokünstler? Nein, da ist ja noch wer dabei.
1: Meine Band besteht aus dem Schlagzeuger von den Seern, dem Gitarristen von den Seern, dem Keyboarder von den Seern und einem Bassisten, der aus Wien stammt. Und so habe ich mir praktisch den Großteil der Seher mitgenommen. Und der Jürgen Leitner ist auch dabei manches Mal. Es gibt ja noch ein zweites Projekt, das wir haben, das ist im Winter, das ist diese Weihnachtsgeschichte, wo wir zu dritt dann auftreten, der Tom Eder, der Jürgen Leitner und ich.
0: Okay, da kommen wir dann ein bisschen später noch dazu, da sind ja dann einige Auftritte.
1: Mhm.
0: Wie ist der Prozess, deiner eigenen Geschichte in Songs zu verpacken?
1: Boah, das ist total unterschiedlich. Manches Mal höre ich ja Musik oder ich sitze mit einem Pianisten zusammen und es entsteht irgendwas und mir fällt sofort was ein. Es sind meistens autobiografische Geschichten natürlich, weil ja man nimmt ja sehr viel von seinen Lebenserfahrungen mit hinein in die Musik. Und also das meiste, was entsteht, ist eigentlich schon, hat was mit mir zu tun. Oder mit in meinem Bekannten- oder Familienkreis. Also es gibt immer irgendwelche Geschichten. Ich schreibe natürlich sehr viel von Liebesgeschichten und auch traurigen Geschichten, die halt passiert sind in meinem Leben. Und wenn man sein eigenes Gefühl und seine eigenen Erfahrungen in die Musik hineinnimmt, dann hat das einfach am meisten Wirkung. Und dann kommt das auch an.
0: Okay, Hör mal den nächsten Song. Welchen willst du gespielt haben?
1: Mein zweiter Song, der herausgekommen ist, das war Du und ich.
0: Okay, hör mal da rein und dann reden wir ein bisschen drüber.
1: Okay.
0: Liebe Susanne, are you ready for the music?
2: Yes. Let's
0: okay,
2: go.
0: Let's go.
2: Do it up.

0: Bravo, bravo, bravo. Wunder, wunder, wunderschöner Song.
1: Danke, danke.
0: Ganz anders als wie der andere. Ja. Viel melancholischer, viel... Also wirklich sehr schön. Ich liebe solche Musik.
1: Dankeschön.
0: Bitte, gerne. Astrid, wie hat dich die Zusammenarbeit mit den Seher dich als Sängerin geprägt?
1: Puh, das ist eine lange Geschichte, weil wie wir angefangen haben damals, da haben wir noch gar nichts gewusst, wie das wird. Gell? Das war ein Versuch, etwas zu machen, was es noch nicht gegeben hat. Und Gott sei Dank haben wir das Glück gehabt, dass wir zur richtigen Zeit mit den richtigen Leuten am richtigen Ort waren. Das Glück muss man mal haben und das hat sich dann einfach so entwickelt. Und was wir da alles erlebt haben in diesen 28 Jahren, also muss ich schon sagen, das war einmal alles. Also natürlich haben wir viel Spaß gehabt. Am Anfang haben wir uns einfach nichts angetan. Wir haben einfach gemacht. Wir haben nicht viel nachgedacht darüber, was wir da machen. Wir haben es einfach gemacht. Geschichten geben, wo die Leute uns geschrieben haben, ob wir ein bisschen wahnsinnig geworden sind, was wir da machen. Das ist ja ein Wahnsinn, eine Frechheit und hin und her. Und auf der anderen Seite wieder die andere Seite. Ne? Leute, denen das total gefallen hat. Und da muss man halt durchmarschieren miteinander. Und wenn du jung bist, dann bist du eher unbefangen und da denkst du nicht so viel nach. Da ist dir mehr egal. Und du tust einfach. Und es hat funktioniert. Es ist natürlich von Jahr zu Jahr gewachsen. Und wie dann das Management dazugekommen ist, war natürlich diese professionellere Geschichte. Ne? Weil sonst war es vielleicht gar nicht so weit gekommen und uns gab es schon lange nicht mehr. Aber ja, und dann wird es ernst und dann musst du dann wirklich auch was auf die Bühne bringen, ne? Auf die Füße stehen und auf die Bühne bringen. Und da musst du dann auch oft einbeißen und es ist nicht immer einfach gewesen, aber es war die meiste Zeit eine wunderschöne Zeit und wir waren eine super tolle Band und wir haben uns alle total vertragen und es hat einfach gepasst. Und ja, mit Sassi, mit meiner Kollegin, die ist ja eine ganz langjährige, tiefe Freundschaft ist, auch jetzt noch, auch wenn wir jetzt beide unsere eigenen Wege gingen, trotz allem wird sie dieses Band immer bestehen. Und das ist ganz wichtig für mich.
0: Der Schlager damals, so Peter Alexander in den 50er, 60er, 70er Jahre, und der heutige Schlager hat sich ja verändert. Was glaubst du, warum? Was ist heute anders als zu damaliger Zeit? Also man sieht ja, der Peter Alexander oder Jürgens, das sind Musiker, die heute Jugend noch hört.
1: Ja, ja.
0: Und die sind Interpreten oder
1: naja, das waren nicht nur Musiker, das waren Schauspieler, das waren einfach Künstler, also Ausnahmekünstler, würde ich sagen. Und das hat damals irgendwie so diese Ebene, war das. Und da haben sich halt viele auf diesen Zug, sind halt einige aufgesprungen. Für mich hatte die Musik von damals eine große Qualität, immer noch. Und das ist, egal welche Sparte das ist in der Musik, es ist auch die 80er Jahre, das waren für mich auch so. Die Musik der 80er Jahre wird es immer geben, wird nie aussterben. Und auch die Schlagermusik der damaligen Zeit und auch in die 60er, 70er Jahre, wie du sagst, das wird es immer geben. Es ist einfach Qualität, die besteht und die bleibt da.
0: Welches Instrument findest du wichtig im Schlager, was nicht fehlen darf?
1: Welches Instrument?
0: Ui. Für dich jetzt. Jetzt für deine Musik. Schlagzeug?
1: Naja, sowieso, klar.
0: Oder so. Die Gitarre auch?
1: Klavier, Gitarre, Bass, einfach alles, ja, das ist alles wichtig. Ja. Also, es darf ja ein bisschen Technik mit einbauen, die halt nicht live gespielt ist, die gehört auch dazu, weil das muss ja richtig clashen, ne? Schlager ist eine Musik, das muss richtig reingehen, auch wenn man tanzt dazu, ich meine, da braucht schon was, das muss einen guten Grund haben, also so ein Bass, ein Basic.
0: Okay. Ich habe mir
1: die. Und was natürlich auch ganz wichtig ist, ist die Melodie im Schlager, weil das ist ja das, was hängen bleibt. Ne? Und man erkennt ja sofort, was für ein Lied das ist. Also das ist mir natürlich das Allerwichtigste, sagen wir mal so. Text und Melodie. Nicht zu vergessen.
0: Und ich glaube auch, die Shows haben sich geändert, weil ja, der Peter total. Alexander war ja eher, er hat oft Scherze gemacht, er hat den Mund, nicht den Mundl, einen Sackbau auch noch gemacht.
1: Ja, der, oder, das war Wahnsinn. Also wie gesagt, Ausnahmekünstler.
0: Den Koffer genau. Noch, wie nehmen wir den.
1: Nein, Peter Alexander wird total verehrt. Voll.
0: Sehr voll, also. Also ich habe deine Musik schon reingehört. Ich habe irgendwie im Hintergrund höre ich auch ein bisschen Country-Effekte raus.
1: Was zum Beispiel, welcher Song?
0: Ich weiß jetzt nicht ganz genau, welcher das war. Aber ich, wenn ich ihn höre, weiß es wieder. Aha. Welche Rolle spielt Country-Musik in deiner aktuellen Entwicklung? Eine Rolle. Puh. Oder hörst du auch Country Music?
1: Ja, schon. Also ja, es ist, Country ist für mich so Happy Music. Also da bin ich gut drauf, da geht es mir gut. Da tanze ich dazu, das ist einfach was Schönes. Also das darf natürlich nicht fehlen. Und bei mir kommen ja viele Einflüsse von überall her, wenn ich jetzt einen Song schreibe. Also es darf ja einmal so und einmal so klingen. Es ist, muss ja nicht so einseitig sein. Es ist, ich bin ja nicht jetzt auf eine Schiene fixiert, sondern ich habe so viel Musik schon gehört und gemacht in meinem Leben, dass ich die ganzen Einflüsse jetzt mitnehmen kann in mein Projekt. Und das macht mir Spaß. Und dann passiert halt wieder was Neues und klingt halt wieder ganz anders. Mhm. Auch Country, natürlich. Jetzt gerne mal, wenn es dir mal passt, dann mache ich das. Ja.
0: Weil wir haben schon viele Künstler und Künstlerinnen da gehabt, die sagen, Hauptgenre, ja, aber ein Hauptding, aber sie mischen es doch mit anderen zusammen.
1: Elementen
0: und Genres, und das ist ja das Schöne.
1: Genau, finde ich auch.
0: Das ist wunderschön.
1: Macht ja den Künstler aus, dass man nicht so klingt wie ein anderer. Ja? Es sollte ja immer ein bisschen was anderes sein.
0: Ja, richtig. Also den nächsten Song, den du gern gespielt haben willst.
1: So ist das Leben vielleicht?
0: Ja, Mamas. So ist das Leben, liebe Zuhörer und Zuhörer. Ja, geht schon.

0: Musik eine Perfektionistin? Oder soll man deine Begleitperson fragen, die neben mir sitzt? Ich kann ja dein... Nimm jetzt Fünfer Mikro, schiebe dazu.
1: Okay, hallo.
0: Und hallo, Susanne.
1: Hallo.
0: Ist die Astrid eine Perfektionistin?
1: Ich sage mal so, sie nimmt die Sache sehr ernst und sie hängt sie ziemlich ein. Ja, sie schaut schon, dass alles passt. Für sie und für alle, die das hören wollen. Ja, ein bisschen schon.
2: Ich bin eine Perfektionistin, aber ich bin aber auch für vieles offen. Also wenn jetzt irgendjemand irgendwelche guten Vorschläge hat, sage ich gern ja, hör mir das dann an. Und wenn es mir taugt, dann sage ich, ja, passt, mach mal.
1: Ja, sie hört manchmal auf mich.
2: Stimmt. Feier und Eis habe ich dir als erstes vorgespielt, gell?
1: Richtig.
0: Du hast es ja vorhin schon angesprochen, du bist ja auch Unterrichtslehrerin, Musiklehrerin,
2: ja.
0: Gitarrenlehrerin, aktive genau. noch. Wie wichtig ist für dich, dein Wissen an andere weiterzugeben, an die Jugend?
2: Ja, also alle, die zu mir in Unterricht kommen und die Kinder, die Gitarre spielen, lernen wollen, natürlich wichtig. Und ich versuche ja immer meinen Schülern alles, was ich selbst gelernt habe, beizubringen. Also auch autodidaktisch gelernt habe, weil mir hat ja damals mein Vater das Gitarrespielen beigebracht. Bis ich blutige Finger gehabt habe, werde ich nie vergessen. Der hat gesagt, so, und jetzt musst du da noch. Und ja, ey, aber es war schon Tortur. Aber das hat irgendwie das Ganze ins Laufen gebracht und dann habe ich halt angefangen zum Unterrichten. Relativ jung noch, ich war selber damals erst 15 und habe dann schon Kinder unterrichtet, wo ich selber nur Kind war und meine Ausbildung habe ich dann erst ein paar Jahre später gemacht. Aber natürlich lernt man auch viel in der Zeit und es hat einen sehr großen Erfahrungsbereich mir gebracht, das Unterrichten selbst, weil man ja da auch irgendwie auf seine eigenen Füße stehen muss. Und so eine Eigenheit entwickelt trotzdem, man ist ja trotzdem ein individueller Mensch. Aber ich versuche natürlich, mich meinen Kindern auf jedes Kind einzustellen, weil jedes Kind ja anders tickt und anders, was anders will. Und also ich glaube schon, dass mir das sehr wichtig ist und dass ich das auch vermittle im Unterricht, dass ich das den Kindern natürlich auch recht machen will.
0: Mhm. Da kann ich da zustimmen mit den blutigen Fingern zeitweise oder wehen Finger.
2: Schmerzhaft, ja.
0: Sehr schmerzhafte, weil ich habe auch Gitarre gelernt und mein Lehrer hat mich auch immer schneller Fingerübungen jeden Tag.
2: Ja, das hilft nichts, das gehört dazu.
0: Das gehört dazu und schneller und dann die. Eine Frage, die ich sehr oft stelle, wenn ein Gitarrenspieler oder Gitarrenspielerin im Studio ist. Daumen in der Mitte oder oben drüber?
2: Nein, um Gottes Willen. Hinten lassen.
0: Richtig,
2: unten lassen.
0: Unten lassen.
2: Ja, ganz wichtig.
0: Ganz, ganz wichtig. Das hat auch mein Lehrer gesagt.
2: Wie oft ich das im Unterricht immer sagen muss.
0: Ja,
2: was macht der Daumen da oben? Ja.
0: Hat mein Lehrer mal einprägt, sehr.
2: Nein, ich habe aber immer so Glück, ich habe Glück gehabt, ich habe eine tolle Gitarrenlehrerin gehabt. Also von der hat man wirklich, wirklich sehr viel lernen können.
0: Ich auch, ja.
2: Gott sei Dank, weil ich finde, die Grundausbildung und die Klassik ist ja der Grundstock für alles, was du dann später mal machst. Es gingen ja dann viele zum E-Gitarrenlehrer, weil sie natürlich was anderes machen wollen, ein bisschen laute Musik und so und ein bisschen andere Musik, Art von Musik. Klassik ist ja mein Fach und ich liebe Klassik und ich finde, die Gitarre ist ja so ein vielseitiges Instrument, man kann ja wirklich alle Art von Musik.
0: Auch Klassik gelernt. Nicht nur, aber viel.
2: Ja,
0: War auch ein Klassiklehrer meiner. Er hat mir zwar andere Musik auch, so Gospel und
2: das
0: so.
2: Das ist ja wichtig.
0: Aber er hat gesungen und so.
2: Ja, genau.
0: Aber viel klassische Musik. Astrid, wie schaffst du den Spagat zwischen Familie, Solo-Karriere und öffentlichen Auftritt?
2: Ja, das ist der Beruf, den ich immer schon gehabt habe und das ist irgendwie, das geht so Hand in Hand mit meiner Familie, weil ich habe natürlich immer jemanden gehabt, der mit meinen Kindern dann, also die Zeit

0: meine Kinder aufgebracht hat, wenn ich nicht da war, wenn ich keine Zeit gehabt habe. Und das hat irgendwie immer gut funktioniert und meine Kinder sind das gewohnt, die kennen nichts anderes. Und ich habe einen sehr vielseitigen, also ich bin ja sehr vielseitig auch mit der Musikschule, das geht sich auch immer aus. Und ja, man muss sich halt arrangieren und kommt immer darauf an, was momentan wichtiger ist und es geht sich immer irgendwie aus und es lässt sich gut arrangieren. Ich habe auch viel Freizeit und es ist einfach, man lebt halt mit dem, man lernt es halt irgendwie so, sich zu arrangieren und wenn man halt Helferlein hat an seiner Seite, einmal die Freunde und Familie, dann geht das schon immer irgendwie.
1: Mhm. Okay, hast du eine Homepage?
0: Ja, natürlich.
1: Wie heißt die?
0: AstridWirtenberger.com.
1: Social Media bist du wahrscheinlich auch vertreten.
0: Natürlich. Instagram, Facebook.
1: Mhm. Natürlich. Gibt es irgendwelche Auftritte? Du hast irgendwas gesagt zu Weihnachten, Dezember ist
0: es gibt,
1: geplant oder in Wien?
0: Es gibt, jetzt im September gingen meine Konzerte los. Da spiele ich sogar in meiner Heimatstadt in St. Valentin am 12. September in Schloss Weitra. Und 18. September St. Valentin. Dann sind wir in der Nähe sogar von hier, am 26. September in Oberwaltersdorf. Und dann gingen die drei Klangkonzerte los. Also das erste, die ersten drei sind mit Band. Und auch in Wien am 5.12. in Wien im... Hilf mal! Portofino in Wien, genau.
1: Okay.
0: Genau.
1: Aber die ganzen Auftritte,
0: steht
1: liebe
0: alles auf der Homepage,
1: wenn Sie es euch nicht merken, genau. Aufschreiben konntet alle, auf der Homepage findet man es sicher.
0: Genau.
1: Ja, liebe Astrid, ich würde sagen, nächsten Song, weil die Zeit rennt.
0: Gern. Spielen wir sexy.
1: Sexy?
0: Ja. Yeah.
1: Okay.
0: Ich fühle mich sexy.

0: Ja, so ist es, wenn man sich mal verdruckt. Aber ja.
1: Welcher Song kommt jetzt?
0: Jetzt kommt der Song, den ich vorher angesagt habe, okay. Nämlich Sexy. Gut.

0: Ja, Sexy. Das war jetzt der Song Sexy. Wieder ganz anders als wie die vorgehende.
1: Ja, komplett.
0: Aber komplett. Ein bisschen mit Saxophon und ja, allen möglichen drinnen.
1: Genau.
0: Astrid, du stehst für Authentizität. Wie sehr spiegelt sich dein Privatleben in der Musik? Du hast das ja vorhin schon kurz angesprochen. Mhm. Dass viele Songs von deinem Leben ist oder von Ding. Ist das nicht auch ein Nachteil, wenn man so viel Preis gibt dann?
1: Alles gebe ich ja nicht preis. Und es kann sich ja jeder, es ist ja so, bei jedem Lied hat jeder auch seine eigene Geschichte dazu. Ich möchte ja das einfach ein bisschen mehr beleuchten und reflektieren auf andere auch, weil das passiert mir oft und ja, Ma, und mir geht es auch gerade so. Und ich finde die Leute, und das ist ja das, was die Menschen anspricht, dass man sie ja auf eine gleiche Stufe stellt. Ja? Dass die auch wissen, wir sind auch nur Menschen und haben einfach auch unsere Sorgen und Probleme. Und so wie mit dem Lied Sexy zum Beispiel, wollte ich einfach nur zeigen, wie es mir geht oft, wenn ich in der Früh aufstehe, vorm Spiegel stehe und mir denke, boah, da hat auch schon mal eine schönere rausgeschaut oder was weiß ich was. Oder einfach, dass man sich nicht nach einer Form-Norm richtet, sondern dass man einfach zu sich steht. Und so in meinem Alter jetzt da, man verändert schon seine Perspektiven und das darf man auch. Und man darf auch zu sich stehen und sich mal selbst sagen, hey, ich bin cool, ich bin super und ich muss mir nicht immer irgendeinem Format anpassen. Und das sind einfach so Dinge, die ja, glaube ich, wichtig sind. Also ich möchte es gern transportieren und möchte auch dazu stehen dürfen.
0: Mhm. Die letzte Frage für den heutigen Tag, weil wir haben nur mal 5 Minuten, ganz kurz. Mhm. Was willst du mit deiner neuen Musik deinen Fans auf den Weg geben?
1: Oh, ja, also ich hoffe natürlich, dass meine Musik bei meinen Fans, alten und neuen Fans, genauso einen Platz in ihren Herzen findet wie die Musik der Seher. Das wäre mir wichtig, weil das ja auch von mir kommt und ich freue mich natürlich, dass ich jetzt die Möglichkeit habe, einmal was anderes von mir preiszugeben, das ich vorher im Verborgenen gehalten habe. Und natürlich wäre das für mich das schönste Gefühl, was man überhaupt haben kann als Musiker, wenn man weiß und merkt, dass die Leute das taugt, dass sie es gern hören und das möchte ich mitgeben und natürlich auch für den einen oder anderen sich seinen Reim draus zu machen, was ich mit meiner Musik sagen will.
0: Okay, liebe Zuhörer und Zuhörerinnen, wir haben noch ein paar Minuten. Jetzt kommt der letzte Song. Susanne, spielst du den? Welchen hast du dir ausgesucht?
1: Komm und hol mich.

0: Ja, liebe Zuhörer und Zuhörerinnen, ihr wisst, wenn ihr das hört, dann neigt sich die Sendung zu Ende. Leider, leider. Ich glaube, wir könnten noch 2 Stunden Sendung mit der Astrid Wirtenberger machen.
1: Ich komme wieder mal vorbei.
0: Bitte gerne, sehr gerne. Kannst jederzeit wieder mal kommen.
1: Sehr gut.
0: Wenn du wieder was Neues, ein paar Lieder hast.
1: Ja, sehr gern.
0: Bevor ich dich aber aus dem Studio entlasse, deine famous last words für den heutigen Tag.
1: Meine famous last words. Ja, liebe Leute, ich wünsche euch nur das Beste. Ich wünsche uns allen nur das Beste. Ich wünsche, dass uns alle gut geht, dass wir lang gesund bleiben und das Leben genießen können. Schauen wir auf uns, schauen wir auf andere und ja, dann geht es uns, glaube ich, alle gut. Und einen wunderschönen Tag und ein wunderschönes Wochenende steht uns bevor. Die Sonne kommt zurück und der Sommer kommt zurück.
0: Ja, liebe Zuhörer und Zuhörerinnen, da schließe ich mich denen von der Astrid an. Liebe Zuhörer und Zuhörerinnen, ich hoffe, die Sendung hat euch gefallen. Ich wünsche euch ein schönes Wochenende. Wir hören jetzt noch die letzten Töne von dem Song von der Astrid. Ich sage ciao, tschüss, euer Moderator Konrad Müller. Ciao.
1: Ciao, pfiat euch.

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1: Frühpension für Alleinerziehende. Was? Hat euch der Titel dieses Textes schockiert? Findet ihr das lächerlich, unfair oder vielleicht sogar absurd? Dann schauen wir uns mal genauer an, was wirklich lächerlich, unfair und absurd ist. Zuallererst Aussagen wie selber schuld, hättest halt einen besseren Partner aussuchen müssen, mi, zieh nicht wieder die Alleinerzieherkarte, hör auf zu jammern, andere schaffen's auch und so weiter. Bitte, ich bitte euch höflich. Solche Sprüche könnt ihr getrost im Märchenbuch lassen. Denn wisst ihr was? Und jetzt werde ich euch noch mehr schockieren. Ist nicht sogar dafür das patriarchale System irgendwie mitverantwortlich? Ich meine, wenn man bedenkt, wie kleine Mädchen von klein auf mit Märchen geschult werden. Arme kleine Prinzessinnen, die nur darauf warten, vom Prinzen gerettet zu werden, wenn sie alleine nichts wert sind. Entweder bist du die böse Stiefmutter oder die hässlichen Stiefschwestern. Und das will kein kleines Mädchen sein. Jede will diese Prinzessin sein, die vom Prinzen gerettet wird. Und dann wundert man sich, warum Mädchen schon im Teenageralter davon träumen, Frau und Mutter zu werden. Ich bin mir sicher, wenn Märchen realitätsnah geschrieben werden, würde jedes Mädchen das Pferd stellen und die Biege machen. Aber ja, okay, ich schweife ab. Trotzdem, Schuldzuweisungen bitte direkt ans Patriarchat schicken. Ah ja. Und für alle, die sagen, wir Alleinerziehenden jammern ständig, stimmt. Sorry. Das liegt wohl daran, dass wir 24/7 in einer Reality-Soap im Überlebensmodus spielen. Nur halt ohne Kamerateam, ohne Werbedeals und ohne Millionen danach. Kommen wir also zu dem Punkt, wo die Prinzessin endlich ihren Traumprinzen gefunden hat. Also den, von dem sie denkt, er wäre ihr Traumprinz. Geprägt von Eltern, Erfahrungen, Filmen und Märchen. Dann spielen sie eine Zeit lang verliebt, verlobt, verheiratet und bumm, plötzlich geschieden. Auf einmal steht diese Prinzessin im eigentlich noch jungen Alter mit einem, zwei oder sogar drei Kindern alleine da. Sie denkt sich, okay, das schaffe ich. Alle anderen schaffen es ja auch. Wir leben hier in Österreich, hier gibt's Gesetze und Regeln. Ich bin nicht alleine. Die zweite Lüge, die ihr aufgetischt wurde und die sie sehr schmerzhaft erkennen wird. Plötzlich heißt es nicht mehr leben, sondern nur noch überleben. Ihr denkt, ich übertreibe? Okay. Ich war einer dieser Prinzessinnen. Ich entschied mich, um zu heiraten, weil ich eine Familie wollte. Weil ich eine Frau und Mutter sein wollte. Weil ich dachte, das ist mein Sinn im Leben und so muss es sein. All die Jahre während der Ehe dachte ich, Katrina, sei still, so ist es nun mal, Frau und Mutter zu sein. So gehört sich das. Bis ich eines Tages die Entscheidung traf, dass es eben nicht so sein sollte. Dass ich lieber alleine bin, als dass meine Kinder so aufwachsen müssen. Dass ich lieber alleine bin, als dass meine Kinder lernen, dass Aggressionen und Gewalt normal sind. Dass ich lieber alleine bin, als dass meine Kinder lernen, wie wenig Wert eine Frau hat. Und dafür werde ich bis heute bestraft. Mit Schuldzuweisungen, mit Diskriminierungen, mit Mental Load, mit Care-Arbeit, mit 24/7-Schichten, ohne Gehalt, ohne Urlaub, ohne Krankheit. Der Vater hingegen darf sich zurücklehnen und jedes zweite Wochenende den Super Daddy spielen. Dort dürfen die Kinder alles. Lange wach bleiben, Fastfood essen, Unmengen an Süßigkeiten, stundenlang am Handy. Dass ich dann bis zu 3-4 Tage brauche, um meine Kinder auf Werkseinstellungen zurückzusetzen, das ist egal. Da heißt es dann von der Familienberatungsstelle, sie müssen die Bindung zum Vater fördern und ihren Kindern klar machen, dass es zwei Wohnungen gibt, zwei Welten, zwei verschiedene Regeln. Easy. Ich erkläre das mal dem Kleinkind. Und was das Kind versteht ist, Mama ist die Böse, Papa ist cool und lustig. Mama spielt dann gerne die Böse, denn wir können ja unserem Kleinkind nicht sagen, dass der Vater doch nicht der Traumprinz war. Dass er toxisch ist, dass er manipulativ ist, dass er die Kinder als Druckmittel benutzt. Das alles halten wir für uns. Warum? Weil wir die Bindung zum Vater fördern müssen, damit wir vor Gericht nicht als bindungsintolerant gelten. Es ist auch überhaupt kein Problem, wenn der Vater jedes Mal, wenn sein Wochenende ansteht, plötzlich arbeiten muss. Wenn er zu spät oder gar nicht kommt oder die Kinder früher bringt oder später. Da kommt dann vom Gericht, tja, wenn er sich nicht an seine Verpflichtungen hält, dann entfällt Hans sein Wochenende. Danke. Ehrlich, damit ist mir so unfassbar geholfen, ich könnte heulen, vor Glück oder lachen oder beides gleichzeitig. Hysterisch, wie eine Frau halt, wenn sie überfordert ist, nicht wahr? Ja. Noch cooler wird's, wenn die Kinder am besagten Papa-Wochenende irgendwas vorhaben. Zum Beispiel Geburtstagsfeiern, Halloween, Sportturniere, Spiele, was auch immer. Da fängt der Superdaddy nämlich an, ein Spiel zu spielen. Wenn ihr mich liebt, dann. Kennt ihr nicht? Ich erklär's euch. Die Mutter. Tochter bzw. Sohn hat heute ein Turnier. Du musst sie bzw. ihn um dort und so hinbringen. Der Vater. Na sicher nicht. Es ist mein Wochenende, da sollen sie die Zeit mit mir verbringen. Außerdem fährt sich mein Auto nicht mit Wasser. Ich zahle eh schon so viele Alimente wegen dir. An meinem Wochenende sind die Kinder nur bei mir. Punkt, fertig. Mutter, ja, aber das Spiel ist wichtig für sie. Vater zum Kind, was ist dir wichtiger? Ein blödes Spiel oder ich? Dein eigener Vater. Ich sehe euch kaum und dann soll ich das Wochenende euer Taxi sein? Entscheidet euch, liebt ihr mich mehr oder eure Hobbys? Mutter, weißt du was? Lass uns einfach das Wochenende tauschen. Das sind die Spielregeln. Tolles Spiel, findet ihr nicht? Es gibt auch noch andere Spiele, die nennen sich unter anderem Intrigen. Da erzählte Papa den Kindern gern Dinge wie, eure Mama hat Gehirnwäsche mit euch gemacht. Eure Mama will nicht, dass wir Kontakt haben, weil sie eifersüchtig auf meine neue Frau ist. Eure Mama nimmt mir jeden Monat so viel Alimente, ich habe kein Geld, um dir dies oder das zu kaufen. Eure Mama ist schuld. Vor Gericht gehen diese Spiele weiter. Denn meist ist die Mama, die 24/7 mit den Kindern ist, viel zu wenig schläft, zu wenig isst, zu wenig duscht, zu wenig Zeit für sich hat, so erschöpft und verunsichert, dass sie vor Gericht so dargestellt wird. Sie sind viel zu emotional, sie sind überfordert. Kommen sie überhaupt klar mit ihren Kindern? Wir sollten eine Meldung beim KJH machen. Doch jetzt fangen sie doch nicht an zu heulen. So dramatisch, so hysterisch, immer diese Mütter. Der Vater ist doch so bemüht. Er zahlt regelmäßig seine Alimente, holt die Kinder ab und bringt sie zurück. Was will sie denn mehr? Er muss ja arbeiten gehen, um seinen Lebensunterhalt verdienen. Ach, und ich nicht? Ich muss nicht arbeiten. Alimente und Familienbeihilfe reichen locker, um ein wunderbares Leben zu führen. Ja, sag das mal meinem Kühlschrank oder den Kästen, die auseinanderfallen, oder meinem Auto, das dringend zur Werkstatt müsste. Oder noch besser, sag's dem IMS und der Pensionsversicherung. IMS, der nächste Gegner. Ja, sie müssen halt flexibler sein. Es gibt keine Jobs von 8 bis 12. By the way, auch nicht von 7 bis 16. Denn das sind großteils Lagerjobs und die sind eher für Männer bestimmt, nicht für Frauen. Druck und Drohungen gehören zum Tagesablauf. Oh shit, ich muss mich bewerben, sonst steigern sie mir das Geld für die nächsten 8 Wochen. Existenzäxte kicken wie ein Rausch. Wird das Kind krank? Kein Problem. Wir haben ja pro Kind eine Woche Pflegeurlaub im Jahr. Reicht doch. Es ist ja nicht so, dass ein Kind Windpocken bekommen könnte. Ein paar Tage später das andere und dann noch Scharlach dazu kommt. Plötzlich sind beide bis zu 3 Monate krank. Aber nee, sowas passiert nur in schlechten Filmen. Im echten Leben sind Kinder nur einmal im Jahr krank für ein paar Tage. Höchstens so ein bisschen Schnupfen. Natürlich gibt es keine Kinder, die generell krank sind. Zum Beispiel mit Beeinträchtigungen oder chronischen Krankheiten. Beispielsweise Bronchitis. Die liegen auch sicher nicht monatelang im Krankenhaus. Unfälle? Kinder, die sich verletzen oder was brechen? Habe ich noch nie gehört. Das müssen Fabelwesen sein. Und dann soll mal eine alleinerziehende Mutter einen Job bekommen. Oder besser gesagt, halten können. Eine alleinerziehende Mutter hört natürlich nie den Satz, deshalb stellen wir ungern Mütter ein. Sie hört auch nie, tut mir leid, sie sind nicht qualifiziert für diesen Job. Was das alles mit der Lebensqualität oder dem Selbstwert macht? Gar nicht. Es ist ja nicht so, dass eine alleinerziehende Mutter eigentlich qualifiziert wäre für, haltet euch fest, Taxi, Krankenschwester, Therapeutin, Pflegerin, Organisatorin, Projektmanagerin, Streitschlichterin, Kommunikationsexpertin und wenn es sein muss auch noch Rohrreinigerin, Tierärztin und verdammte Superheldin in einem. Ich könnte hier noch einige Berufe aufzählen, aber wir halten es kurz. Das Problem ist nur, wir können es nicht nachweisen. Im Lebenslauf steht halt nicht Endgegner Level 300 im Mental Load durchgespielt, da steht einfach nur Karenz. Und das reicht in diesem Land der Titeljäger natürlich nicht aus. Und dass sich eine Mutter, die sich 24/7 kaputt arbeitet, irgendwann klein, unbedeutend und hilflos fühlt, das ist völlig normal, oder? Kein Problem. Da hilft ihr eine kleine Pille und zack, Stimmung, wieder happy, sunshine. Alles easy. Burnout, Depression, pff. Einmal Ibuprofen und schon lächelt Mutter wie im perfekten Babybrei-Werbespot. Egal ob Fieber, Grippe oder sogar Autounfall, die Wunderpille soll bei allem helfen. Seltsam. Gegen Erschöpfung und Einsamkeit, da wirkt sie nicht so toll. Warum Erschöpfung? Echt jetzt? Ach, muss ich das auch noch erklären? Sag mal, wisst ihr eigentlich, was es bedeutet, nonstop, ohne Pause alles tragen zu müssen? Das Gehirn ist 24/7 nonstop in Alarmbereitschaft. Alles, wirklich alles. Von Haushalt, Kochen, Schule, Arbeit, Freunde, Emotionen, Belastungen, Hindernisse, Unfälle, Arzttermine, Generelltermine, Elternabende, Klassenchats aus der Hölle, Geburtstagsgeschenke für Kinder, die dein eigenes Kind eigentlich gar nicht mag, Zahnarzt, Jugendamt, AMS, Sozialamt und obendrein die tägliche Frage, die ich so hasse mittlerweile: Was kochen wir heute? Spoiler, es endet fast immer bei Nudeln. Und das hört nicht auf, nie. Nicht mal, wenn du am Klo sitzt. Da kommen sie nämlich mit: Mama, ich hab Hunger. Mama, ich finde meine Hose nicht. Mama, Papa hat gesagt, du bist schuld. Hey, ja, danke. Das Klo ist der einzige Raum mit Tür und nicht mal da gibt's Frieden. Und jetzt noch ein weiteres Märchen. Es wird nicht leichter, wenn die Kinder größer werden. Nee, da geht der Wahnsinn erst richtig los. Solange sie klein sind, bist du ein verdammter Roboter, also wirklich 24/7 im Dauerbetrieb. Akkulaufzeit ist null, aber wehe, du fällst aus, dann verreckt der ganze Laden. Du funktionierst nur noch, damit diese kleinen Wesen überhaupt am Leben bleiben. Essen, Windeln, Schlaf, Repeat. Und dann, Pubertät, Teenagerjahre, herzlichen Glückwunsch, Endgegner-Level freigeschaltet. Da geht's erst los. Freunde, meistens die Sorte, die schon beim Hallo sagen nach Ärger riechen. Erste Herzschmerzen und du sitzt daneben, musst trösten und denkst dir: Ey, mein eigenes Herz ist doch schon Matsch, woher soll ich noch ein Ersatzherz nehmen? Erste Depressionen, Drama in Dauerschleife und obendran die ganz große Feder mit dem Bildungssystem. Lehrer, die sagen, ihr Kind ist faul. Ach echt? Danke für die Diagnose, Doktor, Hauptsache funktionieren. Vielleicht liegt's daran, dass mein Kind seit Jahren im Chaos zwischen zwei Welten lebt. Und es hört nicht auf, es kommt einfach immer mehr, noch mehr und noch mehr, bis du irgendwann das Gefühl hast, dein Leben ist ein nie endender Bosskampf ohne Pause. Hast du einen Sohn, dann sitzt du jeden Tag mit der Angst, dass er irgendwann auf die glorreiche Idee kommt: Ich rette Mama. Und zack, landet er im kleinkriminellen Kurs, weil Armut ihn in die Ecke drückt. Nicht Superheld, sondern Supermarktdieb. Hast du eine Tochter, dann läufst du mit Dauerangst im Nacken, dass sie irgendwann belästigt, bedrängt oder noch Schlimmeres erfährt. Jeder Heimweg, jeder Club, jede verdammte Bushaltestelle, ein Spießrutenlauf. Und du? Dauerhaft im Kopf: Bitte, lass sie heil nach Hause kommen. Und wenn dann endlich die Schule vorbei ist, denkst du: Yes, jetzt suchen sie sich eine Lehrstelle, sie werden endlich selbstständig. Ja, schön wär's. Realität? Die Kids haben null Plan von Bewerbungen, null Ahnung vom System, also ratet mal, wer wieder ran darf. Genau, die Mama. Die Zukunft deiner Kinder hängt plötzlich wieder komplett an dir. Und klar, ich weiß, es kommt wieder dieses: Es gibt auch Jugendservice und Berufsberatung, bla bla bla bla bla. Ja, ja, alles schön in eurer Märchenwelt, in der jede Behörde funktioniert und jedes Kind brav einen Lehrlingsplatz bekommt. In der echten Welt läuft's so, egal was passiert, die Schuld klebt an der Mutter. Die Erziehung ist angeblich fehlgeschlagen, nicht die Umwelt, nicht das kaputte System, nicht der Vater, der nicht mal das Geburtsjahr seiner Kinder kennt. Nein, immer die Mutter. Immer. Danke für gar nichts. Als ob eine Mutter nicht schon genug mit ihren eigenen Gedanken kämpft, als ob es da draußen irgendwo eine verdammte Gebrauchsanleitung gäbe, so wirst du die perfekte Mutter. Achso, warte, doch, sorry. Die gibt's? Auf Insta, auf TikTok, auf Facebook, da zeigen dir wildfremde Leute in 30 Sekunden Reels, wie du bitteschön zu sein hast. Immer geduldig, immer kreativ, immer Bio-kochend, am besten noch mit Yoga-Leggings und einem Dauerlächeln. Wir wurden erzogen von einer Generation, die autoritär war. Gewalt getarnt als Respekt. Danke auch dafür. Und jetzt sollen wir es bitte schön besser machen, ohne echte Vorlage, ohne Plan, nur mit einem Bauchgefühl, das uns dieselbe Gesellschaft jahrelang ausgeredet hat. Also strampeln wir uns ab, versuchen Verständnis zu haben, Geduld zu haben, während um uns herum alles bröckelt. Die Wohnung, das Konto, die Beziehungen und gleichzeitig unsere eigenen Körper und Seelen, die in Schutt und Asche liegen. Und wirklich, und wisst ihr, was wirklich niemand sagt? Keine alleinerziehende Mutter denkt ernsthaft, och, wenn ich mein Auto ganz leicht irgendwo gegenfahre, so ein kleiner Crash, nichts Wildes, dann hätte ich wenigstens 2 Wochen Urlaub im Krankenhaus. Nee, also sowas denkt natürlich keine Mutter, nie im Leben. Du musst auf dich achten, du musst zum Arzt, mach einen Check-up, such dir ein Hobby. Ja, wenn es dir nicht gut geht, kann es deinen Kindern auch nicht gut gehen. Oh, ich weiß. Wenn es mir schlecht geht, geht es meinen Kindern schlecht. Nur bitte, wie soll es mir gut gehen? Sicher nicht, indem ich mir noch mehr zumute. Klar, ich sollte mal wieder zum Arzt, aber besonders zum Frauenarzt. Aber jeder Termin, so gut er mir auch täte, ist einfach noch ein Termin in einem Leben, das längst übervoll ist. Und kommt dann kommt dieser Klassiker. Jeder hat dieselben 24 Stunden. Ach ja, super, dann lass uns doch unsere 24 Stunden für ein paar Tage austauschen. Ich hätte gar nichts dagegen. Probiert mal bitte mein Programm. Job, Kinderschule, Amt, Haushalt, Chaos, Schlafmängel. Nur mal so zum Testen. Also ja, Frühpension für Alleinerziehende. Natürlich ist das total unrealistisch, unlogisch, unvorstellbar. Wir haben ja noch nicht mal genug gearbeitet, um mit 80 eine Pension zu bekommen, die für mehr reicht als für Katzenfutter und Strom. Aber genau das ist der Punkt. Unser Alltag ist so absurd, so unmenschlich, so unrealistisch, dass Frühpension fast schon wie die logischste Idee der Welt klingt. Keine Sorge, ich fordere Sie nicht wirklich. Ich will nur, dass ihr versteht, was für euch nach Satire klingt, ist für uns tägliche Realität.

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Ja, schau mal an, da haben wir nicht richtig starten können, aber es ist doch noch passiert, obwohl uns jemand reingesungen hat. Macht nichts. Herzlich willkommen zur heutigen Ausgabe der Zeitmaschine, Jürgens Zeitmaschine, Ausgabe Nummer 31. Ich freue mich, dass Sie mit dabei sind wieder. Ich hoffe, es geht Ihnen gut und ich hoffe, Sie mögen David Bowie. Der ist nämlich der Erste heute mit Time Will Crawl.

Also David Bowie zum Beginn mit Time Will Crawl, die Zeit wird langsam verkriechen. Ja, hoffen wir das, damit wir viel Zeit haben. Wir haben heute viel mit dabei, nämlich zum Beispiel wieder den Countdown von 1981. Heute haben wir die Platzierungen 110 bis 106. Dann haben wir die Geschichte des Liedes Take On Me. Das werde ich Ihnen ein bisschen erzählen von Aha. Wir haben den Schlager der Woche, wir haben einen Dreier aus dem Jahr 1979 und jetzt einen Dreier aus dem Jahr 2005, vor genau 20 Jahren. Was war da in den Charts? Zum Beispiel Natalia Imbruglia, die kennen Sie. 1997 hatte sie den Durchbruch mit Torn, das wird heute noch gern gespielt. Was man seltener hört, ist der Titel Shiver. Damit starten wir den Dreier von 2005.

Der Titel Precious von Depeche Mode, die in diesem Jahr 2005 auch ein Album hatten, nämlich Playing in the Angel, und das war ein Single-Hit aus Precious. Ja, jetzt haben wir noch eine und dann kommt etwas ganz Besonderes, dann kommt David Bowie auf Italienisch, nicht er selbst natürlich, er hat nie Italienisch gesungen, aber ein Song von ihm, den wir kennen, auf Italienisch. Das wird ja ganz interessant. Zuvor kommt aber noch ein dritter Titel aus dem Jahr 2005. Das ist die unverwüstliche Nena. Auch sie hatte damals ein aktuelles Album. Und ein Titel draus war das, was wir jetzt hören werden, nämlich Willst du mit mir gehen?

Ja, sehr gut, dass sie unverwüstlich ist. Nena mit Willst du mit mir gehen? Aus dem gleichnamigen Album. Zuvor hörten wir Depeche Mode mit Precious aus dem Album Playing the Angels und alles aus dem Jahr 2005. Und ganz am Anfang Natalie Imbruglia, die mit Thorn ihren ersten großen Hit hatte und übrigens auch in der Serie Neighbors als Schauspielerin gestartet ist, genau wie Kylie Minogue und auch Jason Donovan. Alle sind sie natürlich aus Australien. Ja, das war unser Dreier von 2005. Jetzt kommen wir zu einem Lied nach Italien, italienische Version eines Songs von David Bowie. Sie erinnern sich an This Is Not America. David Bowie und die Pat Metheny Group aus dem Film Der Falke und der Schneemann. Alice hat 1999 dieses Lied gecovert. Alice mit For This Is Not America.

Na, haben Sie die Stimme erkannt? Das waren die Tears for Fears. Ja, in den 80ern ein ganz grandioses Duo, auch heute gibt es sie noch. Und das war der Titel Late So Low, den sie 1992 in Zusammenhang mit der Veröffentlichung eines Greatest Hits Albums, nämlich Tears Roll Down, Greatest Hits 82 bis 92 herausgebracht haben. Und das war jetzt kein Zufall, dass ich die Tears for Fears gespielt habe, denn Roland Orsabal von den Tears for Fears ist gestern 64 Jahre geworden. Happy Birthday. Und dazu gibt es gleich noch einen Song. Was war eigentlich der erfolgreichste Song der Tears for Fears überhaupt? Viele glauben, Everybody Wants to Rule the World. Das war aber nur Platz 2 weltweit bei den erfolgreichsten Songs. Auf Platz 3 übrigens Sowing the Seeds of Love. Und die Nummer 1, der erfolgreichste Song der Tears for Fears, das ist Shout.

Jawohl, das war der größte Hit der Tears for Fears, nämlich Shout aus dem Jahr 1985. Aufgenommen haben die zwei das schon 1984. Ich erinnere mich bei den Tears for Fears, zum allerersten Mal habe ich von diesen beiden Jungs gehört, in den englischen Charts, die ich damals sehr verfolgt habe, mit dem Titel Mad World oder Pale Shelter. Dann kam das Album Songs from the Big Chair mit dem großen Hit Shout und dem Nachfolgehit Everybody Wants to Rule the World. Und dann kamen noch ein paar Alben, dann haben sie sich getrennt, aber mittlerweile sind sie wieder zusammen und haben wieder ein neues Album produziert, die Tears for Fears. Noch jemand hat gestern Geburtstag gehabt, und zwar sogar einen runden Geburtstag, nämlich Dua Lipa. Die ist 30 Jahre alt geworden, also ein Baby sozusagen. Aber sie hat mit einem der Ältesten zusammengesungen, nämlich mit Elton John. Hier sind die beiden.

Ja, das war Geburtstagskind Dua Lipa mit Elton John und mit dem Titel Cold Heart aus dem Jahr 2021. Und das war das Original hier, Elton John 1972 mit dem berühmten Rocketman. Ja, und jetzt ist es soweit, jetzt kommt der Countdown 1981.

Wir haben heute die Plätze 110 bis 106 Hit Music on the Radio. Das ist der Countdown des Jahres 1981 international. Wer liegt auf Platz 110? Die Dame, die jetzt gleich kommt, die kennen Sie von diesem Hit hier. Genau, das ist Belinda Carlisle 1987 mit wahrscheinlich ihrem größten Hit Heaven is a Place on Earth. Aber Belinda Carlisle hat nicht solo begonnen, sondern mit einer Mädchenband und das im Jahr 1981. Die Rede ist von den Go-Go's und genau die liegen auf Platz 110. Belinda Carlisle und die Go-Go's mit Our Lips Are Sealed.

Our Lips Are Sealed, das waren die Go-Go's und die hatten vor allem in den Vereinigten Staaten sehr großen Erfolg. Und irgendwann hat Belinda Carlisle dann gesagt, so, jetzt probiere ich das mal selbstständig und hat ihre Solo-Karriere gestartet. Auch den nächsten Herrn auf Platz 109, nämlich Kiss Marshall, könnte man kennen und zwar von dieser Band hier. 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

Ja, das ist der New York Groove aus dem Jahr 1976, ein Glam-Rock-Song von der Band Hello. Und bei Hello war einer der Sänger Kiss Marshall. Und Kiss Marshall hatte 1981 dann noch einen Hit, aber ein typisches One-Hit-Wonder wieder, muss man dazu sagen. Und damit liegt er bei uns auf Platz 109. Kiss Marshall, Only Crying.

Only Crying, das war Kiss Marshall One Hit Wonder aus dem Jahr 1981 und mit diesem Song auf Platz 109. Jetzt gibt's wieder was außer Konkurrenz. Die großartige Grace Jones kommt jetzt nämlich und Grace Jones hatte zwar Anfang der 80er Jahre schon Hits, aber sie schaffen es nicht in die Top 130 bei uns. Trotzdem spielen wir den Song jetzt I've Seen That Face Before. Genau, so klang das, vor allem in Deutschland ein großer Hit. Hier ist Grace Jones außer Konkurrenz.

Ja, ich habe sie noch in Erinnerung, auf dem Eiffelturm mit Roger Moore im Angesicht des Todes, Grace Jones. Dazu die Filmmusik von Duran Duran, A Few to a Kill. Das war schon was Mitte der 80er. Aber sie hatte selbst auch gute Songs, eben diesen I've Seen That Face Before außer Konkurrenz oder Pull Up to the Bumper, Slave to the Rhythm und das ganz hervorragend von ihr interpretierte La Vie en Rose. Wird alles irgendwann gespielt bei uns? Kommt alles irgendwann? Jetzt geht's weiter mit den Platzierungen. Wir kommen zu Platz 108. Das ist eine Nummer von den Commodores, in der Lionel Richie so ziemlich zum letzten Mal als Frontman mitsingt, bevor er seine Solo-Karriere gestartet hat. Wie gesagt, Platz 108, die Commodores mit Lady, You Bring Me Up.

Die Commodores, wie man hört, noch mit Lionel Richie, Lady, You Bring Me Up. Das war Platz 108 und jetzt kommen wir zu 107. Eine Dame, die 1981 ihre Karriere gestartet hat und zwar ganz groß mit dem Nummer 1 Hit, mit dem weltweiten Kids in America. Zu dem kommen wir natürlich im Laufe dieser Charts, aber der ist weiter oben. Die Nachfolgesingle, die hieß Shackled Love und auch die ist weiter oben. Auch da kommen wir im Laufe dieser Charts irgendwann hin. Aber heute haben wir die dritte Single aus diesem ersten Kim Wilde Album, denn um die geht's natürlich. Und diese Nummer war nicht ganz so groß, hat's aber immerhin auf Platz 107 geschafft. Hier ist Kim Wilde mit Water on Glass.

Jawohl, das war Kim Wilde auf Platz 107 mit Water on Glass. Zweimal wird sie uns in diesem Countdown von 1981 nochmal begegnen mit ihren großen Hits Shackled Love und natürlich Kids in America ganz weit oben. Wissen Sie, wer Robert Ponger ist? Robert Ponger ist ein Wiener Musikproduzent, der ganz wichtig war für Falco, hat ihm die Weltkarriere geebnet sozusagen, denn er hat das Album Einzelhaft und natürlich die Single Der Kommissar produziert. Aber nicht nur das, im Jahr 1981 hat Robert Ponger noch einem anderen Österreicher Starthilfe gegeben, und zwar Bilgeri. Dessen Hit Video Live hat er ebenfalls produziert und den hören wir jetzt außer Konkurrenz, Bilgeri mit Video Live.

Ein großer Hit in Österreich 1981, Bilgeri mit Video Live, wirklich grandios. Und Bilgeri, der hatte dann die ganzen 80er Jahre große Hits und heute schreibt er Bücher und dreht Filme und das gar nicht unerfolgreich von sehr hoher Qualität. Also der ist seinen Weg gegangen, der Reinhold Bilgeri. Ja. Bei uns geht es jetzt weiter. Können Sie sich an diesen Hit aus dem Jahr 1986 erinnern?

Das ist John Farnham 1986 mit You're the Voice. John Farnham, der damit solo einen sehr großen Hit gehabt hat, aber John Farnham hat auch schon früher angefangen. Und im Jahr 1981, da war er noch bei der Little River Band. Und diese Little River Band, die hat jetzt einen Song bei uns auf Platz 106, nämlich The Night Owls.

Und schon wieder ein Hit aus Australien, The Night Owls von der Little River Band, sehr erfolgreich in den Vereinigten Staaten und sehr viel gespielt von Ö3, mindestens damals dreimal am Tag 1981, The Night Owls. Und damit sind wir am Ende der heutigen Charts des Countdown 1981. Wenn Sie etwas nachhören wollen, zum Beispiel vergangene Sendungen, dann können Sie das gerne machen, und zwar gehen Sie einfach bei Radio Froh ins Internet, Sendungen anklicken, dann Musik, dann Jürgens Zeitmaschine und dann zum Sendungsarchiv. Da können Sie sämtliche Sendungen nachhören. Wenn Sie nur die letzte Sendung, also die heutige, hören wollen, in voller Länge vielleicht, dann einfach Radio Froh, Internet einsteigen und auf Mediathek gehen. Spätestens morgen ist sie dann drin in der Mediathek. Ja, das war's, wie gesagt, mit Countdown 1981. Und jetzt, ja, jetzt kommen gleich AA mit Take on Me, die Geschichte dieses Songs. Zuvor gibt's aber den Schlager der Woche. Und ich erinnere mich, als ich 4 Jahre alt war, hat mir das ziemlich gut gefallen. Also ein bisschen Nostalgie in Jürgens Zeitmaschine.

Das war das Wort zum Sonntag, zuerst von Cindy und Bert, immer wieder sonntags 1973. Und dann hatten wir da Vanessa Paradis mit den Sunday Mondays aus dem Jahr 1992. Übrigens Sonntag, an einem Sonntag immer, ist Morten Harket von AHA mit seinen Eltern in den 60ern zum Wochenendhaus gefahren nach Kristiansand. Morten Harket kommt ja aus Norwegen, aufgewachsen ist er südlich von Oslo. Und da war er sehr naturbezogen, ein Naturbursche, wie man so schön sagt, denn er interessierte sich viel für Orchideen, die sind in Norwegen ein bisschen selten, die hat er geschenkt bekommen und von anderen Ländern mitgebracht und dann auch für Schmetterlinge, das war auch eine Leidenschaft. Es gibt auch von AHA den Titel Butterfly, Butterfly. Jedenfalls, Morten Harket lebte viel in der freien Natur und seine Eltern hörten klassische Musik und spielten die auch und irgendwann hörte er zum ersten Mal einen richtig guten Popsong und Rocksong und da war es um ihn geschehen. Da wusste er, er musste Musik machen. Er lernte Pal und Magne kennen, die zwei anderen von AHA, und tat sich mit ihnen zusammen und wollte mit ihnen auch eine Gruppe gründen. Irgendwann sagte Pal zu irgendeiner Frage AHA und Morten sagt, das ist es. So nennen wir uns. Weltweit kennt man diesen Ausdruck AHA, mittlerweile auch die Gruppe. Nun ja, sie hatten es nicht leicht am Anfang. Die Plattenfirmen haben sie abgelehnt, also Pal und Magne fuhren nach London und wollten dort ihren Durchbruch mal schaffen. Morten hat gesagt, er bleibt noch in Norwegen, erledigt noch einige Dinge. Und Pal und Magne gingen zu einem großen Plattenboss. Und das war dieselbe Plattenfirma, die schon die Beatles abgelehnt hat. Der Plattenboss hat gesagt, kommt überhaupt nicht in Frage, ich horche mir das Band gar nicht an. Das war die Decca in London. Die hat auch die Beatles abgelehnt, nur die haben sie sich angehört und haben dann gesagt, diese Art von Gitarrenmusik ist nicht mehr gefragt. So kann man sich täuschen. Jedenfalls Pal und Magne fuhren sehr enttäuscht wieder zurück nach Norwegen und zogen sich mit Morten Harket zurück irgendwo in den Wäldern in ein Wochenendhaus der Familie Vagda von Pal und schrieben da einige Songs. Und da hörte Morten den Titel auf der Gitarre von Pal, Take On Me, damals hieß er noch nicht so, und hat gesagt, das wird ein Welthit, das ist unsere Chance. Die anderen zwei haben nicht wirklich dran geglaubt, aber sie haben das Ganze mal aufgenommen als Demo und das hörte sich so an. Hören Sie mal.

Also das Lied hieß damals noch Lesson One, war nur ein Demoband und nicht besonders gefragt bei den Plattenfirmen. Dann hat man sich zusammengetan und hat den Titel nochmals neu aufgenommen, zum zweiten Mal. Und das war dann die 1984er Version. Eine Single-Version, die laut Morten Harket nicht mal in die Top 100 in England eingestiegen ist. In Norwegen war es ein bisschen erfolgreich, aber international, was sie eigentlich wollten, hat die Nummer gar nicht gechartet und war gar kein Erfolg. Auch diese Version haben wir, die klingt dann so.

Also da hört man schon ganz deutlich, dass das Take on Me wird, ja, aber noch so ganz fertig ist es auch noch nicht. Und es hat, wie gesagt, überhaupt keine Chart-Erfolge gehabt, außer in Norwegen. Und da haben wir gesagt, wir müssen da was machen. Der Plattenboss damals von AHA hat gesagt, holen wir uns doch Alan Tani. Alan Tani, der schon die Everly Brothers produziert hat und Cliff Richard. AHA waren sich nicht recht sicher, ob das Richtige für sie ist. Aber Alan Tani hat Take On Me von allem Gerümpel entfernt, wie sie selbst sagen, und einen ganz einfachen und hervorragenden Song draus gemacht. Das ist die Geschichte von Take On Me von AHA und diese erste große AHA-Single, die hören wir gleich im Original.

Ein ganz großer Welthit 1985, Aha mit Take on Me. Einerseits durch diese speziell gute Version von Alan Tani produziert, andererseits natürlich sehr erfolgreich durch ein Video, das eingeschlagen hat wie eine Bombe. 6 MTV Video Awards hat es gewonnen und rund um den Erdball noch etliche andere Preise. Ja. Take on Me. Morten Harkett hat mittlerweile bekannt gegeben, dass er Parkinson hat. Er macht aber weiter und macht weiterhin Musik. Er hat gesagt, es verändert dein Leben schon, wenn du dann auf einmal an einem Tag Tina Turner, Elton John, Pete Townshend kennenlernst. Elton John war ganz freundlich und ganz nett zu ihm. Das hat ihm besonders gefreut. Und Pete Townshend, da waren sie im Studio und haben ihre zweite LP dort aufgenommen. Und Pete Townshend von The Who kam einfach vorbei und sagte, ja, nicht schlecht, was ihr da macht. Also da weiß man dann, dass man es geschafft hat. Ja, und im Jahr 2022 haben wir ihr vorläufig letztes Album herausgebracht. Es wird aber laut Morten Harkett, wie gesagt, weitergehen. Das Album hieß True North und genau diesen Titeltrack möchte ich Ihnen jetzt noch vorspielen. Das letzte Lebenszeichen von AHA und wie ich finde, sehr gelungen.

Und damit sind wir mittendrin im Jahr 1979. Einen Dreier aus dem Jahr 1979 habe ich mitgebracht. Das waren ABBA aus ihrem Album Voulez-vous. Der Titel The King Has Lost His Crown. Überhaupt eines der besten Alben von ABBA. Aber

Ja, der Höhepunkt der Disco-Welle war 1978, aber auch 1979 waren noch viele Disco-Songs im Umlauf. Das hört man ganz deutlich. Zuerst bei M mit Pop Music und natürlich dieses One-Hit-Wonder hatte auch nur einen Hit. Patrick Hernandez mit Born to Be Alive aus dem Jahr 1979. Und wer glauben Sie, wer da Background gesungen hat bei Born to Be Alive? Auf das käme man normalerweise nicht. Das war Madonna, die da mitgesungen hat. Eine ihrer ersten Aktionen im Musikbusiness, und sie ist dann auch mit Patrick Hernandez durch Europa getourt als Tänzerin und Backgroundsängerin. Ja, was sagt man dazu? Jetzt können wir nochmals zum Geburtstag gratulieren. Allerdings lebt der Mann leider nicht mehr, er ist schon in den 90ern verstorben. Die Rede ist von Gene Kelly. Der wäre heute 113 Jahre alt, genau am heutigen Tag. Und seinen bekanntesten Song spielen wir da natürlich. Gene Kelly aus dem Film Du sollst mein Glücksstern sein, der Titel Singing in the Rain.

Jawohl, Have You Ever Seen the Rain von Bonnie Tyler? Und damit sind wir schon fast am Ende der heutigen Sendung. Das war Jürgens Zeitmaschine, Ausgabe Nummer 31. Mein Name ist Jürgen Lampl. Ich hoffe, es hat Ihnen gefallen. Nächste Woche wieder 14 bis 16 Uhr natürlich auf Radio Froh oder wie immer in der Mediathek. Jetzt gibt es auch was ganz Neues, die neue Single von Bryan Adams, A Little More Understanding, genauso ist es. Ich wünsche Ihnen noch einen schönen Samstag.

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4: Tosen im Applaus. Und das ganz zu Recht. Darf ich euch herzlich willkommen heißen zu einer neuen Ausgabe von Tape That in einem zwar überraschend kühlen, aber trotzdem ersten Sommerspecial im Juni. Und wir befinden uns nicht im Studio 1 von Radio Froh, sondern im wunderbaren Bereich eines schönen Sees, aber zudem später, because I'm getting ahead of myself as freaking usual, me. That would be Lukas Jakob Löcker, verantwortlich für den Inhalt und das Konzept dieser kleinen, aber feinen Familienradiosendung mit dem Titel Tape That. Also einer Sendung rund um das Thema der Musikkassette und wie es im Intro so schön heißt, I am not alone, oh, I'm not. Auch heute habe ich einen Gast bei mir, wobei eigentlich genau gesagt bin ich bei ihm zu Gast, neben mir. Und eigentlich gegenüber von mir sitzt der liebe Hassan. Und wie und was uns zusammengeführt hat heute, darf ich dich bitten, selbst zu erklären. Christi, schön, dass wir uns sehen.
5: Ja, danke für die Einladung. Es freut mich sehr, endlich es geschafft zu haben zu Tape That. Also wir haben einige Anlaufschwierigkeiten, um es gelinde zu formulieren, weil ich glaube, wir haben das erste Mal geredet vor anderthalb Jahren oder so, dass wir die Show aufnehmen wollen und ja, nichtsdestotrotz hat es jetzt letztendlich geklappt und wir sind heute hier in Weißenbach am Attersee und im Europacamp. Es ist ein Camp, was historisch auch sehr ganz cool ist, also man kann sich ein bisschen dazu im Background informieren, vielleicht können wir später noch mal ein bisschen näher drauf eingehen. Ja, also ich bin da seit Jahren Stammgast und habe viele Jahre hier gearbeitet und habe mir gedacht, das passt eigentlich gut, weil du dann als Moderator und Interviewer ein bisschen einen Einblick in meine persönlichen Lebensumstände sozusagen halt hast. Nein, wir sind nicht in einer Villa und haben auch nicht, wie soll ich sagen, Luxus-Dingsi da irgendwie, sondern wir sind an einem öffentlichen Badezugang, der sehr rar ist am Attersee. Das ist auch ein sehr, sehr wichtiges Topic, finde ich, dass Badeplätze eigentlich allen gehören sollten und nicht die, denen sich die es richten können oder halt leisten können. Genau, aber ursprünglich sind wir da für ein Tape, was ich gemeinsam mit der Ela produziert habe, beziehungsweise ich habe die Selection gemacht, Ela hat die Aufnahmen und die Einspieler gemacht und genau, und wir sind hier, um über dieses Tape zu reden. Und ich weiß nicht, soll ich schon verraten, wo es hingeht musikalisch? Oder?
4: Ich würde sagen, das lassen wir noch ein bisschen undefiniert, damit es sozusagen von dem Kontext, den du dann gibst oder jetzt schon mal einen kurzen Einblick gegeben hast, noch ein bisschen spannend bleibt für unsere lieben HörerInnen am anderen Ende des Äthers. Vielleicht vorweg noch mal kurz zu dir. Du hast gesagt, dass ich heute so ein bisschen Einblick kriege in dein Umfeld, was mich recht gefreut, ist zum einen irgendwie auch gut für den weiteren Kontext dann vielleicht, aber zu dir als Person, die meisten Leute kennen sie wahrscheinlich rein aufgrund der Beschreibung jetzt oder deines Namens ja zur Person nicht wirklich was vorstellen. Vielleicht stell dich mal kurz vor.
5: Ja, yeah, fix. Ja, ich bin der Hassan, ich bin in Linz aufgewachsen und in Istanbul geboren. Louis und ich haben uns über das Studium sozusagen kennengelernt. Wir haben beide zeitbasierte und interaktive Medienkunst, bevor es umbenannt wurde, eigentlich war es zeitbasierte Medien davor, kennengelernt. Und genau, also das heißt, ich bin künstlerisch aktiv. Mal mehr, mal weniger, mit sehr interdisziplinären Ansätzen, wie man das in der Kunstwelt so schön sagt. Das heißt, also versuche mir jetzt nicht zu sagen, ja, ich bin jetzt Maler oder sonst irgendwas, sondern halt eher unterschiedliche Medien, die ich bespiele und da halt auch die Quellen zu nutzen, dass es halt nicht nur Medium, also Medien nicht nur sozusagen als starres Element wahrzunehmen ist halt mein Ansatz, sondern halt die unterschiedlichen Verbindungen, die es geben kann, also zwischen Fotografie zum Beispiel, den Druckprozessen, die damit einhergehen oder eben dokumentarischen Ansätzen und natürlich halt auch ein bisschen so Background und History. Also ich versuche das immer so bisschen tiefergehende Ebene in den unterschiedlichen künstlerischen Auseinandersetzungen wiederzugeben. Also um ein Beispiel zum Beispiel zu nennen, habe ich mich sehr viel jetzt mit Fluchtgeschichten auseinandergesetzt, also seit 2019, und habe da die NGO SOS Balkanroute begleitet und habe da quasi dokumentarisch meinen Beitrag geleistet, dass ich halt fotografiere und daraus Ausstellung initiiert. Und genau, also da hat es mehrere Ausstellungen gegeben und steht auch noch eine bevor am 4. Juli in Ebensee. Herzlich willkommen, wer vorbeischauen mag.
4: Ah, super, das ist ein guter Hinweis. Es geht ja insgesamt heute in der Sendung so durchaus auch darum, in der Zukunft liegende Veranstaltungen so ein bisschen mitzubewerben, sage ich jetzt einmal. Ne? Das ist schon mal der erste schöne Event-Tipp. Danke für den Background. Ich glaube, das ist recht spannend, weil es so einen gewissen Aktivismus natürlich mit irgendwie kommuniziert, den du als Medienkünstler auch einfließen lässt oder repräsentierst, das ich von Anfang an sehr spannend gefunden habe und sehr schätze, sage ich jetzt einmal, im gesamtlichen Auftreten oder halt im Umsetzen von den verschiedenen Projekten, die ich teilweise aus unterschiedlichen Richtungen auch immer wieder irgendwie mitgekriegt habe, wie du es entwickelt hast oder auch begleiten durfte teilweise. Das ist, glaube ich, zu dem Tape jetzt, um den Weg zurückzufinden, natürlich auch ein schöner Startpunkt. Du hast eine zweite Person angesprochen, die sich sozusagen in der technischen Umsetzung da irgendwie involviert hat. Wie ist das zustande gekommen und um wen handelt es sich da?
5: Genau, also die Person, die nicht nur technisch sozusagen Ansprechpartnerin war, sondern auch inhaltlich und kuratorisch-künstlerisch, ist Ela, beziehungsweise mit dem Künstlernamen Ela Soul, die, glaube ich, es gibt, glaube ich, kaum einen DJ-Flyer, den sie in Linz und beziehungsweise auch in Oberösterreich mittlerweile nicht bespielt hat.
4: Gott sei Dank.
5: Einer der besten DJs, die ich kenne, das muss ich auch sagen, ohne jetzt da sehr... wie soll ich sagen, da zu sehr die Ela abheben zu lassen, aber das ist halt ohne Streit meiner Meinung nach so. Und genau, und Ela, wir haben schon länger über das Thema geredet, gemeinsam ein Tape zu machen, und letztendlich war dann mein Geburtstag Anlass dafür. Cool. Da habe ich zu meinem 30er quasi eine leere Kassette geschenkt bekommen mit einem kleinen Text, das halt quasi das jetzt endlich zustande kommen soll und wir uns irgendwie zusammensetzen. Und ja, also es ist nicht an der Ela gescheitert, sondern eher an mir und meinem kritischen Auseinandersetzen von der Selection. Also ich glaube, ich habe insgesamt über 300 Sounds in- und ausgewählt für das Tape. Und genau, und das war dann eh schwierig, sie dann auf diese zu beschränken. Und ich glaube, wenn ich es heute machen würde, würde ich wahrscheinlich wieder ganz andere Tracks nehmen. Aber das ist halt auch immer Produkt der Zeit, in der das halt produziert wird. Und dementsprechend bin ich... habe ich gelernt, happy zu sein damit, was die Selection ist. Und vor allem, eben, wir haben es heute nochmal angehört, wir haben es vor 2 Wochen mit der Ela nochmal gemeinsam angehört. Und für uns war das halt so, hey, es ist eigentlich extrem stimmig geworden. Und das passt voll gut aus unserer Perspektive, weil es halt einfach sehr gut den Zeitgeist, weil es ist halt auch ein gewisser Zeitabschnitt, um den es sich inhaltlich auch musikalisch da handelt, wiedergibt einfach.
4: Dann würde ich sagen, ohne zu viel vorwegzunehmen, weil vielleicht sprechen wir dann nach der ersten Seite von dem Tape über den Großteil von dem, was halt dann irgendwie gehört wurde von uns beiden. Ich weiß ja gar nicht, um was es sich handelt, außer den thematischen Umriss, den ich von dir gekriegt habe. Vielleicht ist das auch am besten der Kontext für unsere HörerInnen, also quasi um was für einen Zeitabschnitt oder Art von Musik es sich handelt, und vielleicht, bevor wir da jetzt dann final einsteigen in das Tape, zu ja, dem Beginn oder dem ersten Track vielleicht, mit was wir da quasi dann einstarten. Das wäre beides, glaube ich, spannend.
5: Der Track ist von Özdemir Erdoğan, der hat nichts mit dem aktuellen Präsidenten zu tun, Gott sei Dank nicht. Der Track heißt Aç Kapıyı Geri İçeri, übersetzt heißt es, mach die Tür auf und geh rein, und ist dementsprechend, glaube ich, ein ganz guter Einstieg.
4: Mhm. Und danach, du hast das jetzt quasi schon so halb ein bisschen angesprochen, der Raum, der musikalisch aufgemacht wird. Magst du das auch gleich noch mit kommunizieren oder sollen wir da wirklich erst dann im Nachhinein drüber
5: reden? Nochmal das Nachher.
4: Okay, wunderbar. Dann würde ich sagen, ich bitte dich, das Tape einzulegen und dann auf Play zu drücken und freue mich sehr auf alles, was jetzt kommt.

0: Sehr schön. Das heißt, jetzt ein Rückblick auf das Gehörte. Mein Lieber, was gibt es dazu zu sagen?
1: Ja, fangen wir vielleicht chronologisch an. Also eben der erste Track, den wir gehört haben, den ich schon vorher angeteasert habe mit Mach die Tür auf und geh rein, also Açık Kapıyı Geri Çevir, ist halt von Özdemir Erdoğan und der ist halt schon einer der bekannteren Musiker, wenn es um Crossovers geht und jazzlastige Musik. Also ich glaube so in die 60er hat er so richtig eigentlich so sich sehr umtriebig verhalten und erst in den 70er sind halt wirklich so, ist einem so der Durchbruch eigentlich auch gelungen. Und es gibt einen zweiten Track von ihm auch auf dem Mixtape, der sich halt viel mit Exil und das Dasein im Ausland sozusagen, vor allem mit der Gastarbeiter-Community, weil es ja genau eigentlich die Zeit war, beschäftigt. Und genau, also die Maherza, also es ist schon insgesamt sehr westlich inspiriert auch. Also man merkt halt vor allem halt die psychedelischen Sounds und halt die Synthes vor allem, die halt eigentlich mehr aus dieser Hippie-Bewegungszeit sozusagen halt auch mit eingeflossen ist und für die stehen halt die 70er auch ziemlich stark und mit einer leichten Verzögerung natürlich, also auch der 60er und so. Aber letztendlich merkt man halt dieses Arrangement quasi von eigentlich traditionellen Sounds. Wenn man halt genauer hinhört, hört man zum Beispiel auch Barlama. Barlama ist eine Langhalslaute, die in Anatolien eigentlich das Instrument schlechthin ist. Also das ist halt so das Pendant zu einer Gitarre eigentlich in anatolischen Musikraum. Und hat natürlich auch sehr, sehr starken Kontext mit Selbstermächtigung, Widerstand, Unterdrückung von Minderheiten, die sie sozusagen mit Musik als Widerstandssymbol sozusagen die Barlama ausgesucht haben. Also gerade Aleviten, also eine Minderheit in der Türkei, zu der ich auch gehöre, ist halt Barlama ein sehr, sehr widerständiges und wichtiges Symbol in der ganzen Erzählung und in dem Dasein sozusagen. Genau, und überleitend vom Widerstand auf die zweite Künstlerin, die auf dem Tape vertreten ist, nämlich Selda Bağcan. Selda Bağcan ist eine der Ikonen, wenn es um rebellische Musik so aus dem Türkischen ins Deutsche zu übersetzen sozusagen geht. Also sie ist für ihre Texte, glaube ich, dreimal im Häfen gesessen.
0: Wow.
1: Und auch zum Beispiel in dem Track mit dem Titel Utan Utan, übersetzt Schäm dich, schäm dich, ist es quasi eine Anklage oder Ballade, die damit handelt, dass halt Arbeiter und Arbeiterinnen ausgebeutet werden und die Bosse und Chefs, die das zu verantworten haben, sollen sich schämen. Genau, das war ein kurzer Genau, und Selda Bağcan ist insofern sehr, sehr spannende Künstlerin, weil sie halt einfach eben sehr diesen Fokus gelegt hat auf volksnahe Balladen oder Balladen, die halt irgendwie auch nicht unbedingt also anonyme Balladen oder halt irgendwie Klagelieder oder halt Gedichte interpretiert hat und das dann oft irgendwie in einem sehr, wie soll ich sagen, teilweise halt so volksmusikmäßig auch zum Teil, aber auf der anderen Seite wiederum das als Grundlage genommen hat und das dann halt verpackt hat in psychedelische Musik und so. Also es gibt da einer meiner Lieblingstracks auch von ihr, es ist zwar nicht auf dem Mixtape oben, aber ist halt Yaz Gazeteci Yaz, das heißt Schreib, Journalist, Schreib, und das handelt halt tatsächlich von den Schwierigkeiten von den Menschen am Land. Es handelt von Frauenmorden, die tagtäglich in der Türkei passieren. Es handelt davon, wie Ungerechtigkeit dort Dinge passiert und Missbrauch von Minderjährigen etc. Also es ist wirklich sehr, sehr viel komplexe Themen, die eben genau nicht im medialen Boulevard oder halt in den Medien so viel Platz finden, und sie versucht das halt dann sozusagen klagend in ihre Musik zu verpacken. Und ich war tatsächlich auf einem Konzert letztes Jahr von ihr, wo sie halt dann zum Beispiel halt genau diesen Track genommen hat und den auch wieder neu interpretiert hat textlich, wo zum Beispiel sie halt dann im letzten Refrain statt halt der Frauenmorde dezidiert auf die Istanbul-Konvention halt eingeht. Also vielleicht zum Kontext, die Istanbul-Konvention war eine länderübergreifende Initiative, die halt mehrere Länder ratifiziert haben. Istanbul-Konvention, weil es in Istanbul stattgefunden hat, wo halt die Ratifizierung war, wo es um einen Aktionsplan geht, um dezidiert Frauenmorde zu verhindern. Und da ist halt traurigerweise die Türkei vor einigen Jahren ausgestiegen und deshalb ist das halt umso wichtiger und gerade in der Türkei, wo so viele Frauen und Transmorde vor allem passieren, dass halt das Thema nach wie vor so brennend ist und dass halt darauf eingegangen wird. Und für das steht sie ja und auch mit den aktuellen Protesten, die vor kurzem waren, hat sie zum Beispiel halt auch eben neue Interpretation von einem Lied von ihr mit Techno-Sounds sozusagen veröffentlicht. Und sie ist da halt auch überhaupt nicht abgeneigt, was Kollaborationen angeht. Also gibt es ein italienisches Techno-Kollektiv, was mit ihr in Italien, ich glaube, ich bin auf einem Festival mit 15.000 Leuten, wo sie halt als über 70-jährige Frau darstellt und mit der ärgsten Stimme abrockt und im Hintergrund raven die Leute halt voll krass zu ihrer Mucke. Und es gibt ein Remix-Album von ihr mit halt eben ihren Sounds mit Techno gemischt und also absolut hörens- und empfehlenswert. Selda Bajan, einer der Ikonen, die nach wie vor sehr präsent sind.
0: Ja, ist ein Wahnsinn, dass es sozusagen dadurch, durch ihre Präsenz, eine Ebene gibt für Themen in quasi einer alternativen Öffentlichkeit zu den quasi täglichen Medien, wenn ich das jetzt richtig verstanden habe, und zu der Berichterstattung da. Und wenn ich das entsprechend richtig verstanden habe, dann warst du ja auf einem Konzert außerhalb von der Türkei, von ihr.
1: Das heißt, das war in Korneuburg. Wow.
0: Das heißt, dieses aktivistische Tun und mit dem aktuellen Geschehen verknüpfende Engagement, das sie mit ihrer Musik und ihrer Kunst Ausdruck verleiht, das ist nicht gebunden an einen konkreten Einzugsgebiet, wie du auch gesagt hast, mit dem Kollektiv aus Italien. Mhm. Das ist sehr spannend, ja.
1: Also super. Holland, also sie hat eine Tour gehabt in, keine Ahnung, was, in Holland, London, in Deutschland, also sie war da in Paris, also die ist da schon crazy, und wenn man sich die Videos anschaut, ist halt auch irgendwie sehr spannend, weil du halt dann einfach voll Generationen hast, also du hast da wirklich Leute, die ihrem Alter entsprechen, also wahrscheinlich um die 70 Jahre alt sind, und hast Leute, die halt von der Generation von meiner Mama sind, so, die halt um die 40, 50 sind, und dann hast du halt ganz junge Leute und dann hast du da 20, 30-Jährige, also das finde ich halt sehr, sehr spannend, dass halt gerade ihre Musik dann eigentlich aufgrund der Aktualität wahrscheinlich, muss man dazu sagen, halt so viele Generationen verbinden kann.
0: Ja, sehr schön. Liebe Menschen draußen an den Empfangsgeräten, die mit uns verbunden sind, ihr hört Tape That auf Radio Froh. Nur für den Kontext, mein Name ist Lukas Jakob Löcker und bei mir zu Gast Hassan Mahir mit einem aktuellen Projekt und Mixtape zu anatolischer Musik aus den 70er Jahren.
1: Vollkommen so Funk.
0: Ja. Und wie es da weitergeht auf dem Mixtape, würde ich sagen, hören wir jetzt und machen dann vielleicht wieder in einer ähnlichen zeitlichen Abfolge eine Pause und hören deinem spannenden Kontext zu den Liedern, die auf dem Tape sind, zu, wann es für dich so passt.
1: Fix.
0: Dann, let's go.

0: Ja, herzlich willkommen zurück. Wir haben jetzt 5 Tracks vom Mixtape gehört und ich würde mal einfach nur for the record sozusagen die Künstlerin und die Titel sozusagen erwähnen. Der 4. Track war von Füsun Önal, Ah Nerede. Der 5. war von Rana und Selçuk Alagöz, Ateş Bacayı Sarmış. Der 6. Track war von Asu Maralman, Bal Gibi Olur. Der 7. Track war von Mavi Işıklar, Aşk Çiçeği. Und der 8. Track war von Alpay, Dağlar Engel Oldu. Genau, also wir haben vorher, während wir die Session ein bisschen gehört haben, auch ein bisschen drüber gesprochen. Ich würde fast sagen, das war ein bisschen so der unerfüllte Liebe-Block, weil es halt wirklich, es halt ja, heartbroken sein ist halt immer so ein bisschen Thema, gerade in der Zeit und auch aktuell immer so ein bisschen für den Zeitgeist, war das, glaube ich, schon auch so ein bisschen dieses arme Menschen, die halt irgendwie in der Liebe das, die ganze Erfüllung und die Kompensation für ihre schlechte ökonomische Lage halt irgendwie gesehen haben. Und dementsprechend hat sie das natürlich auch sehr stark auf die Musik übertragen. Also wie zum Beispiel halt bei dem, also allein von den Titel bei dem ersten Track von, also was wir gehört haben, von Füsun Önal, Ach Nerede, hast du übersetzt, ach, wo bleibst du? Also dieses Dürsten, was sie sozusagen durchzieht. Gleichzeitig muss man halt sagen, halt diese Einflüsse vom Arabesque, und Arabesque ist halt auch eine Musikrichtung in der Türkei, die halt genau aus diesem schöpft, also aus einer, wir haben vielleicht ein bisschen so eine, was schon Party-Stimmungsmusik halt irgendwie gehört, was halt schon ein bisschen so animiert, auch zum Tanzen, aber eigentlich inhaltlich halt schon sehr weinerliche Musik, und Arabesque ist halt genau das, nur dass das musikalische auch nochmal extrem weinerlich und melancholisch irgendwie ist, und daraus schöpft halt die Musik nach wie vor, oder die Einflüsse sind auf jeden Fall sehr, sehr stark vorhanden und hat natürlich auch ein bisschen so einen Soft-Pop-Vibe, würde ich auch sagen, irgendwie, also wenn man es neu, modern irgendwie betrachten würde.
1: Wobei ja, ob der gleichen Einflüsse und thematischen Verbindungen, ich finde schon, dass sie ästhetisch sehr unterschiedlich ausgeprägt waren. Mhm. Die fast 5 Tracks, glaube ich, die wir jetzt gehört haben. Ja. Also das habe ich schon eine schöne Bandbreite gefunden. Von den eingesetzten Instrumenten, gerade perkussiv, irgendwie eher traditionellere Sachen. Und dann kommt da dieser Synthi-Part und bei einem von den ersten Tracks aber dieses E-Gitarren-Solo auch. Also das finde ich total spannend, wie sie jetzt dank deiner Schilderung sozusagen auch thematisch verbunden sind und wegen den Einflüssen aber sehr eigenständige Ausformungen eigentlich haben. Das finde ich super. Also es ist es klingt sehr vielfältig, aber gut unterhalten sozusagen.
0: Ja, fix, also zum Beispiel halt eben der 2. Track von Selçuk Alagöz und von Rana, und hat, also so, das Feuer hat den Schornstein erreicht, hast der Track übersetzt, und da geht es halt natürlich auch um so tabuisierte Liebe und die Geschichten und so, und ich finde es halt irgendwie spannend, dass halt irgendwie diese klassisch orientalischen Klänge sich dann halt trotzdem irgendwie so mit diesen Garage-Funk-Elementen halt irgendwie verbinden, und das sagt halt auch ein bisschen so diese Bandbreite und halt auch diese Experimentierfreude eigentlich, die es damals gegeben hat, weil man merkt dann halt auch zum Beispiel an dem Track, der danach kommt, Bal Gibi Olur, heißt, es wird süß, so wie Honig, und das hat natürlich auch so flirty Vibes, die was dann irgendwie mitschwingen, aber gleichzeitig auch ein bisschen ein Zeichen von Selbstermächtigung, also mir war es auch wichtig in der Selection von den Tracks halt auch explizit halt, auf Female Artists halt zu greifen oder halt deren Tracks sozusagen auf das Album zu packen, weil sie halt einfach auch maßgeblich waren in der Zeit, einerseits um Emanzipationsschritte halt weiterzubringen, cool. Andererseits natürlich in der Türkei, muss man ja da sagen, war halt damals, hat es mehrere Militärputsche gegeben, also Militärregime gegeben, das heißt extrem viel Repression, Menschen waren allgemein aus dem Stadtbild irgendwie verboten oder halt irgendwie nicht zugelassen, und gleichzeitig waren eigentlich die Musik, die westliche Musik, war zum Großteil halt auch verboten in der Türkei, aber hat sie dann irgendwie dadurch, durch diese Verbote, und Verbote bringen ja irgendwie einen kreativen Umgang, wie man damit umgeht, dann dazu verleitet, dass diese Einklänge oder diese Stilrichtungen dann halt auch natürlich Einfluss genommen haben auf die MusikerInnen dieser Zeit, und das merkt man halt gerade an die letzten Tracks halt auch extrem, also gerade halt dieses Arabeske, was halt irgendwie inhaltlich da ist, aber gleichzeitig halt die musikalische Ebene, die sie halt dann sehr aus diesem Verbot sozusagen inspirieren cool. lassen.
1: Ja, das stimmt natürlich immer, wenn was unterdrückt wird, findet es in irgendeiner Art und Weise Ausdruck dann anders oder oft, ja. Gerade im musikalischen oder halt künstlerischen Umfeld auf kulturelle Art und Weise. Cool, schön. Ja, es ist spannend, was man da alles drin finden kann und ich bin recht froh über deine Ausführungen. Zusätzlich sozusagen zum klanglichen oder ästhetischen Faktor, weil ich da natürlich klarerweise eine Sprachbarriere habe, die mir nicht ermöglicht, außer vermutlich pro Track 3 Worte oder so, die ich mit Ach und Krach vielleicht raushören könnte. Aber das sagt noch lange nicht, um was es geht. Also da bin ich wirklich froh, irgendwie auch die Hintergründe der Auswahl so ein bisschen zu hören. Und ja, also ist ein schöner Beitrag. Hinsichtlich der ersten Seite dieses Tapes befinden wir uns jetzt eher schon am Ende. Wie gehen wir da weiter vor? Magst du noch zu dem Gehörten was sagen oder einen Ausblick geben zu was wir jetzt noch, was uns noch erwartet, bevor das Tape dann umgedreht wird?
0: Ich würde nur zu einem Track noch was sagen, nämlich wir haben kurz nur, während wir die Aufnahme gehört haben, quasi, ich habe wieder das, leider kann man das jetzt nicht einblenden, aber das Albumcover von einer Band zeigt, nämlich von Marvel Ishiklat. Die haben den Track Aşk Çiçeği sozusagen gespielt und das heißt übersetzt Blume der Liebe und natürlich türkisch eine sehr bildsprachliche Sprache. Und da haben wir halt auch über das gitarrenorientierte, vor allem das Beatpop irgendwie, was halt da irgendwie auch sehr stark zum Klingen kommt und gleichzeitig eben auf dem Albumcover finde ich hat es ein bisschen halt auch Beatles-Vibes irgendwie und das hat das eben, das spiegelt halt einfach sehr stark diese Einflüsse halt auch gleichzeitig und ich will jetzt sagen, dass das halt irgendwie kokettieren oder so ist, sondern halt einfach eine Verbundenheit, die man dann irgendwie wahrscheinlich auch gespielt hat.
1: Ich finde es ja lustig, dadurch, dass Radio ein audibles Medium ist, geht eben genau solche Einblendungen nicht. Aber wenn ich es jetzt richtig im Kopf habe, wie wir es angeschaut haben, um das zu beschreiben, quasi so schräg aufgereiht an sehr nahen Lampen auf einer auf einem Gehsteig mehr oder weniger nebeneinander fünf mehr oder weniger junge Männer, die jeweils an einer dieser Lampen stehen und sehr adrett gekleidet sind. Es ist lustig, dass du an die Beatles dachtest. Ich habe mir gedacht, das ist so wie eine lockere, more funky Version of Kraftwerk, actually, wegen den Anzügen wahrscheinlich und weil sie so gleichförmig waren, aber halt nicht Richtung Rot, wie das klassische Cover, was man dann vielleicht im Kopf hat, sondern eben blau, wegen dem blauen Licht. Also vielleicht Beatles mit Kraftwerk als Covervorstellung für euch da draußen. Es ist vermutlich ein interessantes Bild, was in den Gedanken entstehen könnte. Das zu dem gehörten Track und jetzt als Ausblick für die letzten Anspielstationen auf der ersten Seite.
0: Jetzt werden wir einen Instrumental-Part haben, also wir werden nachher dann nochmal ein bisschen drauf eingehen, aber schreckt euch nicht, wenn in den nächsten drei Tracks jetzt keine gewaltigen Stimmen sozusagen vorkommen, aber es werden auf jeden Fall gewaltige Drums und Synthesizer auf euch zukommen und auf eure Ohren.
1: Wow, also das schreit wieder nach einigen spannenden Samples. Ich bin sehr neugierig und ihr hört noch immer die wunderbare Sendung Tape That auf Radio Froh. Und jetzt geht's in die letzten Tracks dieses Mixtapes.

0: Liebe Menschen am anderen Ende des Äthers, ihr hört Tape That, die Radiosendung für einen Gast, 2 Stunden und 3 Tapes. Aber wie gewogene HörerInnen dieser kleinen, aber feinen Familienradiosendung wissen, nehmen wir das nicht so genau. Denn ich bin zu Gast bei jemandem und wir haben eigentlich nur ein einziges Tape. Das Format der 2 Stunden bleibt allerdings das gleiche und ihr hört uns vermutlich auf 105.0 MHz oder auf 2.4 MHz westlich von Linz. Oder aktuellerweise und kontemporär on the interwebs, alle Menschen, die auf den Smart Devices hören, natürlich herzlich willkommen zu einer Sendung für und von einem obsoleten analogen Medium, der Musikkassette. Und mit mir hörend diese eine Musikkassette ist der Verantwortliche für diese Kassette, und zwar der Hassan. Nochmal herzlich willkommen, mein Lieber, und somit ein Direkteinstieg in die 2. Stunde. Wir sind schon gut drin von Tape That. Wir haben uns vorher dazu entschieden, das Tape einfach umzudrehen und deiner Information oder der Ankündigung zu folgen, dass wir die instrumentalen Tracks der Reihe nach hören. Was gibt es denn dazu zu sagen?
1: Ja, also ich glaube, es war schon, kann man schon fast sagen, eine psychedelische Reise, die man auf den Gehörkanälen sozusagen mitnehmen hat können. Also vielleicht mache ich es so wie vorher, sage, wer die Künstler und KünstlerInnen waren, die sozusagen da das auf dem Tape sind. Also einmal die Molar, also die Mongolen eigentlich übersetzt, mit dem Track Ikli. Und Ikli ist eigentlich traditionell und sehr seltenes Instrument, was eher in der Schwarzmeerregion häufiger vorkommt, aber sonst so im Alltagsmusikgeschäft der Türkei eigentlich, was gänzlich verschwunden ist, also wird kaum noch verwendet. Mhm. Aber genau, also die Band hat sich irgendwie auch ein bisschen dem verschrieben, dass sie halt eben anatolischen Instrumentals sozusagen den Vordergrund sozusagen halt geben. Und man kennt vielleicht Cem Karacar, das ist einer der bekanntesten Musiker aus der Zeit. Der hat halt eigentlich mit den Mongolen, mit den Molar gemeinsam Musik gemacht. Das war eine gemeinsame Band. Natürlich, wie sehr viele andere Bandkonstellationen auch, ist das irgendwann einmal zu Brüche gekommen. Aber mir war es halt eben wichtig, sozusagen den Bands, die jetzt nicht so viel Rampenlicht halt irgendwie gekriegt haben, mehr ins Rampenlicht zu rücken, als wie die Artists, die man potenziell eh auch schon kennt. Und natürlich Cem Karacar, Ausnahmekünstler, vielleicht ein kurzer Schwenk dazu. Der hat auch ziemlich lange in Deutschland gelebt, im Exil, aufgrund von Verboten seiner Musik, also sehr politische Musik auch gemacht. Hat dann tatsächlich 1974 ein Album produziert, das komplett auf Deutsch war, mit dem Titel Die Kanaken. Und es geht tatsächlich um die Lebensumstände der GastarbeiterInnen zu dem Zeitpunkt. Ja. Letztendlich, ich glaube, 1978 ist rausgekommen, aber auf jeden Fall um den Dreh herum. Und ein sehr, sehr empfehlenswertes Album, also eines meiner Lieblingsalben. Auch eine Vinyl-Rarität, die, glaube, man kann, ist in Köln, glaube ich, ist das erschienen, oder in Köln gelebt. Witzigerweise hat es in Köln einen extremen Umschlagplatz für türkische Musik gegeben. Also die Musik, die verboten war, ist dann sozusagen in Köln dann produziert worden zum Großteil.
0: Interessant.
1: Ich weiß nicht, ich habe den Namen vergessen von der Produktionsfirma, aber auf alle Fälle haben dann halt quasi die Gastarbeiter-Families, wenn sie halt ihren Jahresurlaub gehabt haben, die ganzen Tapes halt eingepackt und haben dann wieder die Musik sozusagen ins Ursprungsland gebracht.
0: Das haben wir wieder dabei.
1: Diese Verbote zu umgehen.
0: Ja, genau. They find a way.
1: Ja. Voll. Aber gleichzeitig eben witzigerweise genau das Album, obwohl ich eben mit Cem Karacar als Kind aufgewachsen bin, das deutsche Album war mir einfach überhaupt kein Begriff. Also es gibt halt diesen berühmten Spruch von, fuck, jetzt habe ich seinen Namen vergessen, von dem Autor. Was heißt sein Name? Wurscht, auf jeden Fall gibt es einen berühmten deutschen Autor, der den Titel Es kamen Menschen an im Kontext von Gastarbeiterinnen verwendet hat. Und Cem Karaca hat das nochmal ein bisschen ausgeweitet in dem Sinne, dass er gesagt hat, es wurden Arbeiter gerufen, doch es kamen Menschen an. Mhm. Und das finde ich halt schon, gerade halt im Kontext von der Zeit, wo es sehr, sehr viel Unterdrückung gegeben hat und da die ersten Streiks, also die wilden Streiks bei Ford zum Beispiel in Köln passiert sind, wo halt die Gewerkschaft leider einen sehr, sehr, wie soll ich sagen, versöhnlichen und beschwichtigende Rolle eingenommen hat, weil alle deutschen Arbeiter haben halt mehr Kohle gekriegt als die anderen türkischen, die halt aber gleichzeitig sie kaputt gearbeitet haben. Okay. Und ja, kurzer Exkurs geschichtlicher, um vielleicht nur kurz auf die anderen Soundtracks einzugehen. Die
0: das ist natürlich spannend, dass wir jetzt quasi nur rein musikalische Tracks gehört haben und trotzdem so viel potenzieller Kontext dahinter steht.
1: Ja, definitiv. Schön,
0: danke für die Einblicke.
1: Also man könnte noch weiter ausholen, aber ich belasse es jetzt einmal bei dem Punkt und gehe vielleicht auf die auf den ersten Track von der zweiten Seite ein, nämlich von Mustafa Özkent, Dolana ay Dolana, was übersetzt, also es ist ein Volkslied, ein altes türkisches, übersetzt bedeutet das, der Mond zieht seine Kreise. Mhm. Und man merkt das vielleicht da auf dieser musikalischen Reise vom Mond, wie viel unterschiedlichste Instrumentals da irgendwie verwendet werden. Also es hat schon fast so ein bisschen so einen hybriden Funk, der gleichzeitig aber, finde ich, schon ein bisschen an Hip-Hop auch teilweise gekratzt hat. Also ich finde, mega Sample-Potenzial übrigens auch.
0: Absolut.
1: Also wir haben auch wieder vorher über das Cover kurz gesprochen, was einen Affen zeigt, der halt irgendwie so an Tapes herumdoktert und die Tapefäden über seinen Kopf irgendwie herumschwirren. Und man muss zu Mustafa Özkent halt sagen, dass halt eben nicht nur sein Album Gençlik ile Elele, das heißt mit der Jugend Hand in Hand, auf sehr viel Volkslieder sozusagen als Referenz halt nimmt und die dann sozusagen neu interpretiert, sondern auch für sehr, sehr viel Arrangements aus der Zeit verantwortlich ist. Also er ist halt einer der Heads, wenn es halt wirklich um funkige Musik aus der Zeit in der Türkei gegangen ist und dementsprechend wirklich das Album, Top-Album, also kann ich sehr, sehr stark empfehlen. Also das ist eine psychedelische Reise fast, muss man sagen. Genau, und die dritte Scheibe ist tatsächlich sehr witzig, weil der Titel, es ist quasi Archivplatte, also irgendwie Archivplug, ist halt so der Interpret und für mich war es sehr schwierig, da irgendwie Informationen zu dem Track herauszufinden. Ist natürlich so ein bisschen so Disc-Folk angehaucht, wobei halt sehr viel, traditionelle Instrumente halt irgendwie ihren Platz gefunden haben in diese über 6 Minuten und das finde ich irgendwie schon sehr spannend auf der einen Seite und auf der anderen Seite finde ich wiederum den Titel auch sehr spannend. Der Titel heißt nämlich Volga Nehri, nämlich der Fluss Volga. Okay. Und das, was ich dazu gefunden habe, ist nämlich, dass der Einfluss von den Krim-Tataren sozusagen kommt und das eigentlich ursprüngliches russisches Volkslied war, was sozusagen umgedichtet worden ist und das geht auch um Sehnsucht und Verbannung und halt den Minderheitending und so. Und genau, und das habe ich irgendwie spannend gefunden, weil ich mir die ganze Zeit dachte, was hat das irgendwie, also was hat der Fluss Volga jetzt unbedingt? Aber natürlich endet, ich glaube, der Fluss Volga mündet auch in dem Schwarzen Meer, vielleicht ist das auch wieder die Verbindung. Und auch wie bei den anderen Instrumenten, die in der Schwarzmeerregion halt zu Hause sind, hat das natürlich auch seine Berechtigung und Verbindung.
0: Wow. Danke für den Rückblick auf das Gehörte oder den Kontext eigentlich. Stichwort Verbindung. Das wäre, glaube ich, jetzt gut, nachdem wir ja die zweite Seite dieses Tapes jetzt schon begonnen haben. Wir haben ganz am Anfang zur Entstehung oder dem Grund und der Umsetzung gesprochen, aber das Tape an sich, wie schaut es denn damit aus? Das gibt es ja tatsächlich in einer gewissen Auflage und was sind so die Arten der Möglichkeit für Leute, wenn es das jetzt interessiert und gern auch vielleicht besitzen möchten. Gibt es die zum Kauf? Ja, nein. Wie groß ist die Auflage und wie wird es finalisiert?
1: Also tatsächlich haben wir 20 Tapes produziert, wobei ich jetzt auch sagen muss, so Louis, du kriegst natürlich eins. Die Elo will natürlich eins haben. Der Rainer, der das dankenswerterweise, Shoutout an DJ Hooray, der uns Shoutout, das alles, Shoutout. Der uns das wirklich, also ich war zu dem Zeitpunkt im Urlaub und wir wollten, dass irgendwie das so schnell wie möglich alles irgendwie funktioniert. Und ich habe in meinem Urlaub das zu ihrem Heim bestellt und er hat das dankenswerterweise überspült alles und nicht in doppelter Geschwindigkeit, was man mit einem Mastertape machen könnte, sondern einfach in Originalgeschwindigkeit, wow, um die Soundqualität sozusagen besser zu erhalten.
0: Ein Fuchs.
1: Ein Profi, würde ich sagen. Und genau, und wir haben sie halt auch ein bisschen, um so ein bisschen künstlerisch freier für die Gestaltung auch offen zu halten, haben sie dafür entschieden, dass wir halt Kartonhüllen halt nehmen. Und das aus dem Grund, weil die Idee war halt ein bisschen so collagenartig zu arbeiten. Also sprich, ich habe extrem viel Zeitschriften, Comics und so politische Magazine sozusagen mitgenommen aus der Türkei, um halt aus diesen und in doppelter und dreifacher Ausführung teilweise, damit man natürlich auch eins kalten kann, damit und die Idee ist quasi da Schnipsel zu verwenden und Ausschnitte und Sprüche und unterschiedlichste Bilderzeugnisse und Texte und die dann sozusagen auf jedes Tape raufzugeben, um halt jedes Tape ein bisschen unique zu machen und den Karton zu bespielen. Und keine Sorge, es wird da natürlich auch Schutzschicht drauf geben und so, also es wird nicht ablaufen oder so. Und genau, und es wird 20 Tapes existieren tatsächlich. Ich würde mal sagen, 5 sind quasi schon mal für die Beteiligten sozusagen reserviert. 15 Stück wird es geben, wenn die Anfrage riesengroß ist, werden wir natürlich weitere Stücke produzieren. Aber genau, es gibt am 18. Juni Listening Session im Jazzit, wo Ela und ich tatsächlich auch aus dem Tape, aber andere Scheiben sozusagen besprechen werden. Das ist jetzt so von Minerva Records, Listening Session für ein Konzert, was dann erst später stattfindet, nämlich am 27. Juni. Da kommt nämlich Derya Yildirim, das ist eine Künstlerin, die eigentlich genau aus dieser Kerbe schöpft, was in die 70er gemacht worden ist und halt aber sehr, sehr naturbelassene Musik sozusagen bearbeitet und genau, und da werden wir auf jeden Fall Tapes mit haben, also falls wer da ein Tape haben kann oder haben will, kann sie gern an uns dann wenden. Ansonsten natürlich auf Instagram, also mahir-24 ist mein Künstlerprofil und da kann man mich natürlich anschreiben und je nachdem, ob das ein Bot ist oder nicht, werde ich zurückschreiben.
0: Das ist sehr vernünftig, ja. Weil wenn es nur 15 Tapes gibt, welche ein Bot zu verschicken, wäre sehr, sehr problematisch. Aber um die Empfehlung noch einmal zu unterstützen, das heißt am 18. Juni im Jazzit ist die Besprechung und am 27. ist das Konzert sozusagen.
1: Genau, ich check nochmal parallel. Ja, ich habe nichts Falsches gesagt.
0: Wunderbar. Und dann habe ich ja nicht falsch wiederholt, das beruhigt mich sehr. Liebe Menschen vor den Radioempfangsgeräten, große Empfehlung, da unbedingt vorbeischauen, wenn ihr jetzt schon auf den Geschmack gekommen seid. Und zu unserer Freude haben wir jetzt in der zweiten Stunde ja eh noch ein bisschen Zeit, weiterzuhören tatsächlich auf diesem Tape. Und ich würde vorschlagen, das machen wir jetzt vielleicht einfach.
1: Let's go.

0: Yes, was für ein schöner Track. Auch auf Seite 2 geht es, auch wenn Text dabei ist, ähnlich begeisternd weiter wie auf der ersten Seite. Nice. Was haben wir denn gehört?
1: Also, wir haben... Natürlich ist die Track-Auswahl halt auch ein bisschen, oder die Reihenfolge auch von dem Vibe sozusagen beeinflusst. Also anknüpfend an den Fluss Volga Disco Folk Track haben wir von den Weißen Schmetterlingen bzw. Bärs Kelleweckler Esmerim gehört, was so viel bedeutet wie meine Dunkelhaarige. Und spielt halt auch ein bisschen so mit diesen glamourösen Auftritten halt irgendwie dieser Zeit. Also Glanz und Glamour war damals halt schon nochmal so ein bisschen noch mehr shinier, als es vielleicht heute irgendwie wahrgenommen wird. Und genau, und halt auch ein bisschen eben diese tanzbare Mischung eben aus Pop und so orientalischen Klängen gehabt. Und genau, und war halt so ein bisschen anknüpfen an den Track davor eben mit den tanzbaren Elementen. Danach haben wir von Essin Afshar Süchte gehört, und da ist halt quasi das Instrument Surna sehr im Zentrum. Also das ist übersetzt heißt das eigentlich Zunge sozusagen, das Instrument, und ist halt quasi so aus Holz, und man kann sich vorstellen wie eine Flöte, die halt dann nach unten halt aufgeht wie ein Kleid sozusagen, und hat halt eben diese markanten Töne, die man dann halt eben vielleicht als Tröte wahrnehmen könnte, sozusagen.
0: Ja, das wäre meine Assoziation gewesen von der Beschreibung, wie es ausschaut, zu dem, was wir gehört haben in dem Track.
1: Genau, also die türkische Vuvuzela vielleicht.
0: Also, und mir wäre auch nichts Besseres eingefallen als Tröte, um dieses Instrument zu beschreiben, aber spannend.
1: Genau, das ist halt auch ein sehr, sehr zentrales Instrument, auch zum Beispiel bei Hochzeiten oder so, ist das halt A und O eigentlich. Genau, und das ist halt auch von der Künstlerin halt sehr vereinnahmt worden. Also es geht halt auch in diesem Track halt auch ein bisschen so um Doppelmoral und religiösen Fanatismus, und mit dem spielt sie halt auch, indem sie gleichzeitig halt auch so traditionelle Instrumente sozusagen verwendet. Mhm. Und hat natürlich auch ein bisschen so, es geht so ein bisschen Mimiken und halt auch ein bisschen so einen augenzwickernden Aspekt dabei. Genau, und der dritte Track, den wir gehört haben, der war tatsächlich von wieder von Özdemir Erdoğan mit dem Titel Gurbet, was so viel heißt wie Exil. Nochmal zurück zur Erinnerung, Özdemir Erdoğan hat auch den ersten Track mit dem Titel Açköprüyü Geliçeri gesungen. Er beschreibt in dem Track halt sehr das Dasein sozusagen der Gastarbeiter und ist halt auch ein bisschen so fast schon ikonischer Track. Also der steht halt irgendwie für sich, und so für mich ist halt, wenn jemand das Wort auf Türkisch sagt, denke ich automatisch an den Track irgendwie. Das ist so wie, das war so ein Slide, der so automatisch irgendwie in meinem Hirn abgespielt wird, weil er einfach so einprägsam ist und halt, ich finde, es so melodisch ist. Und wir haben vorher eingangs halt ein bisschen über das Thema geredet von, dass halt die Tracks sehr oft halt Gedichte und Interpretationen sind von KünstlerInnen, was eigentlich sozusagen aus Sagen und so halt irgendwie ist. Und das ist halt bei Özdemir Erdoğan nicht so, auch wenn es vielleicht so klingt. Er hat einfach alles selber arrangiert und selber geschrieben und selber irgendwie aufgenommen und herausgegeben, und das finde ich halt irgendwie schon cool, dass er halt diesen Spirit halt so genial übertragen kann mit seiner Musik.
0: Und ja, auch wie wir im Off gesprochen haben, das durchaus was ist, was die Zeiten von dem Spirit und der Ansprache her gut überdauert hat, weil es ja kontemporär auch genutzt wird, so in, wie du gesagt hast.
1: Vorher, also auch wenn ich 30 bin, verwende ich die Plattform TikTok, und da zum Beispiel gibt es jetzt schon so dezidiert Content eben von migrantischen Jugendlichen, die eben, wenn es halt um Themen geht, wo es um Heimat oder halt irgendwie Eltern oder ältere Personen irgendwie geht oder so, ist das fast immer der Soundtrack, und das finde ich irgendwie sehr spannend, weil es halt ein bisschen auch wieder so reclaimen ist und halt wieder eine neue Auflage von dem, und
2: es ist, der Titel ist halt Exil und für die Leute ist das halt auch ein bisschen so dieser nostalgische Aspekt, der da halt auch irgendwie mitschwingt in dem Lied und genau, und halt die damit verbundenen schweren Auflagen und Lebenssituationen.
0: Ja, spannend, dass das nach wie vor so genutzt wird. Ich würde vorschlagen, wir hören noch weiter. Mal schauen, was sie ausgeht zum Ende hin dieser Sendung. Probieren wir einfach nur mal so einen Dreierpack vielleicht und schauen dann einfach, wie viel Zeit uns noch zur Verfügung steht, wenn das für die passt. Ja?
2: Fix.
0: Let's go.

0: Oh, das heißt, mit diesem Klicken bedeutet es das Ende des Tapes. Das habe ich vorhin noch nicht ganz richtig verstanden, aber macht ja nichts. Wir nehmen es, wie es kommt, und dementsprechend würde mich jetzt, bevor wir zum Ende der Sendung auch kommen, interessieren, was ist denn an Tracks jetzt noch gekommen, die du kontextualisieren magst?
1: Ja, also es knüpft wiederum an, also man merkt, es ist schon ein bisschen eine Chronologie hinter der Track-Auswahl und der Platzierung aller Tracks sozusagen. Wenn wir halt über das Thema Jugend und halt irgendwie TikTok-Trends etc. und so geredet haben, knüpft halt genau der erste Track, den wir gehört haben, von Gigi Kuzlar, also Girl Group eigentlich, also es ist schwierig zu übersetzen, was Gigi heißt, aber es heißt auf jeden Fall, Kuzlar sind Mädchen eigentlich, und der Track heißt Genschlik, das heißt Jugend, und ja, also um vielleicht ein bisschen auch so inhaltlich das Video zu geben, Genjim Yashema Severim heißt, ich bin jung, ich liebe das Leben, und es wird halt in unterschiedliche Phasen sozusagen wiederholt, und dann sagt die Künstlerin auch, dass sie jung ist, das Leben liebt, und sie jung ist und die Mode liebt und das farbige Leben liebt. Und ich finde, das knüpft inhaltlich ein bisschen halt zu dem an, was wir halt irgendwie gesagt haben, und schlägt eine Brücke, weil eben die unterschiedlichen Sounds, die wir halt auch gehört haben, also die so ein bisschen so Aufbruchstimmung halt auch vermittelt und hat ein bisschen auch poppige Elemente, aber eben die Synthi-Geschichten drängen es halt irgendwie wieder fast in das funkige Eck, finde ich. Und machen es auch wieder insgesamt tanzbar, finde ich. Und ja, ich habe vorher auch erzählt, dass die Ela die Band sehr feiert und sehr oft auch auflegt. Und völlig verständlich, weil jedes Mal, wenn sie das hört, findest, also wenn das hört, denke ich mir, wow, ja, richtig cool. Und ihr ehemaliger Mitbewohner, der Eren, der ursprünglich aus Istanbul kommt und auf der Kunst-Uni jetzt quasi seit kurzem studiert, oder ich glaube jetzt ein Jahr oder so ist er circa da, hat während einer Session sozusagen die Ela aufgenommen und seiner Mama halt irgendwie ein Video von der Auflegerei geschickt, und sie so, wow, super, das haben wir früher in meiner Kindheit irgendwie gehört, in meiner Jugend und so. Und das ist eine sehr erzählenswerte und coole Geschichte, und genau, die wollte ich auch mit den Zuhörerinnen teilen.
0: Ja, voll schön. Da sind wir auch wieder an dem Punkt, dass es generationenübergreifend ist oder Dinge ja auch wiederkommen, wenn es Inhalte sind, die Menschen ansprechen. Und eben in Bezug auf die Inhalte bin ich wirklich sehr froh, dass das du ansprichst. Nicht nur, weil es mich persönlich sehr interessiert, sondern weil es, glaube ich, auch gerade bei so einem speziell und mit Bedacht und Liebe ausgewählten Mixtape wie dem deinen oder dem euren ja auch sozusagen einen Mehrwert gibt, wenn die Menschen wissen, warum und wie es von der Auswahl zu den Inhalten nicht nur klanglich und ästhetischer Natur gekommen ist, sondern auch inhaltlicher. Und in Bezug auf die Ästhetik finde ich schön, dieses das farbige Leben, ne? Weil in Bezug auf die Klangfarben war auch wieder sehr viel drin. Da jetzt zum Schluss hin auch nochmal ein paar neue Aspekte oder Nuancen vielleicht in dieser Farbgebung, die klanglich auf dem Tape versammelt sind. Also es ist wirklich, wirklich schön und einen musikalisch interessanten Bogen, den du in deiner Auswahl gespannt hast und der gemeinsam mit der Ella da auf Kassette den Weg gefunden hat. Das ist wirklich super. Und freut mich auch, dass wir es da in dieser Sendung quasi so breit besprechen können und wir in Bezug auf die Anzahl der Tapes da wirklich die Reduktion auf nur eines irgendwie damit quasi Raum gegeben haben für diesen Kontext, und den hast du extrem gut gefühlt. Danke. Und also fürs Auswählen, fürs Kommen und den Kontext auch zu geben. Wenn du jetzt sozusagen in Bezug aufs Tape mal noch Dinge hast, wo du sagst, das wäre irgendwie noch wichtig oder möchtest abschließend hinzufügen, dann wäre das jetzt, glaube ich, gut, bevor wir abmoderieren, noch im Anschluss an das Gehörte gleich anzubringen. Und ansonsten, genau, machen wir dann den Schluss.
1: Ja, also ich würde tatsächlich nur auf den vorletzten Track nur ein bisschen eingehen, nämlich von Hurshit ve Gurubu, also von Hurshit und seiner Gruppen übersetzt, Chili Bomb, also man kann sich ungefähr vorstellen, was das auf Deutsch bedeutet, nämlich Chili Boom. Ob das jetzt darauf sozusagen anspielt, dass die große Explosion am Klo stattfindet, lasse ich jetzt einmal dahingestellt, wenn man Schafes gegessen hat. Aber auf Record haben wir halt ein bisschen auch über das Thema geredet, eben, dass ich das eigentlich extrem witzig finde, dass so viele Tracks aus der Zeit existieren, die mit Essen zu tun haben. Also ich habe jetzt vorher nochmal so interessehalber selber nochmal geschaut, von Badash Mancho, also einer der Ikonen schlechthin der 70er, gibt es halt ein Lied, das heißt Halil Ibrahim Sofra, also da geht es halt um so das letzte Abendmahl-mäßige. Dann gibt es halt einen Track, der heißt Domates Biber Patlijan, was übersetzt heißt wie Tomate, Paprika und Melanzani. Und der Refrain ist halt Domates Biber Patlijan und super. So. Und anknüpfend dann wieder halt dieses melancholische, mein ganzes Leben ist zu Ende gegangen und bla bla bla. Und dann denkst du halt so, what? Irgendwie. Und einen Track hat er auch noch, der heißt Nane Limon Kabu. Das heißt Minze und Zitronenabrieb oder halt Zitronenschale. Und geht's halt um einen Tee und so. Und dann denkst du halt auch, wie? Also ich glaube schon, dass

0: gewisse Substanzen auch im Spiel waren, ob natürlich oder unnatürlich, lasse ich jetzt auch mal dahingestellt. Aber auf jeden Fall hat er noch einen Track auch noch gemacht, wo es halt was, genau, der heißt Jajik, also Tzatziki, und wo er halt sozusagen so Gurken mit Trotteln irgendwie gleichsetzt und das halt irgendwie als politische Kritik am Establishment formuliert. Und ich finde, das ist eigentlich eine witzige und spielerische Art und Weise, sozusagen Lebensmittel zu verwenden, um quasi musikalisch gewissen Dingen Ausdruck zu verleihen und da halt auch vielleicht auch ein bisschen der Zensur auch zu entgehen.
1: Mm. Ja, it finds a way.
0: Ja? Mm. Und es gibt halt auch noch so das Sprichwort so, Sendam bir Jajugonmas, das heißt, aus dir wird kein Tzatziki, im Sinne von, du bist ein Trottel, der halt aus dem nichts wird, so mäßig.
1: Okay. Eine minderwertige Kultur, die
0: genau.
1: Vorhanden, ja. Nicht schlecht. Super. Ja, die Thematik des Essens zum Schluss der Sendung hin ist recht schön, weil ich glaube, das werden wir nachher machen. Stichwort Schluss der Sendung. Liebe Menschen auf den Couches dieser Welt, die diese Sendung hören, ihr hörtet Tape That auf Radio Froh mit mir, Lukas Jakob Löcker, und zu Gast war Hassan Mahir. Und das Hauptaugenmerk, wenn man das so sagen kann, bei einem audiblen Medium, liegt und lag auf einem Mixtape mit anatolischer Musik aus den 70er Jahren. Und das gibt es in verschiedenen Formen potenziell für euch auch zu erwerben. Einfach in Kontakt treten am besten, wenn es notwendig ist, leite ich Anfragen gerne weiter. Ansonsten hören wir uns, wenn ihr denn weiterhin gewogen seid, dieser Sendung, in einem Monat mit einem Sommer-Special des Julis. Aber bis dorthin jetzt die letzten Worte vielleicht von meinem Gast, um euch in das Wochenende zu entlassen. Wie immer ist so der Ausklang für die Menschen, die bei mir zu Gast sind, vorbehalten. Das heißt, ein kleiner Spot noch für dich, bevor die Sendung zu Ende geht. Wie auch immer, abschließende Worte, Grüße, Empfehlungen oder sonstiges zu richten. Schön, dass du da warst, und now it's yours.
0: Ja, danke für die Einladung. Natürlich ein großes Danke an Rainer, dass er halt, wie vorhin schon erwähnt, die Kassetten überspült hat. Big up natürlich auch an Ela, ohne die das gar nicht möglich gewesen wäre, und die mir ein bisschen so animiert hat und angestupst hat, dass wir das jetzt endlich machen, was ein bisschen eben an meiner Auswahlprozess gestartet oder halt irgendwie länger gedauert hat. Und ja, also ich möchte halt am Ende nochmal halt so ein bisschen rekapitulieren und sagen, dass halt die Musik halt immer mit dem Schwerpunkt Widerstand halt auch zu tun gehabt hat und die Musik immer als Vehikel gerade in der Zeit von unterdrückten Menschen, sei es jetzt politisch, ethnisch oder religiös, genutzt worden ist oder aufgrund der sexuellen Orientierung, und es war immer Ausdruck von widerständiger Kultur und gleichzeitig eben ein spielerischer Umgang, um halt Zensuren und diversen Repressionen zu umgehen. Und insofern heute noch sehr, sehr aktuell und akkurat, was man hören kann. Und es ist ein bisschen vielleicht das Tape eine Einladung für einen Einstieg und Eintauchen in diese Welt. Yes. Und jeder mittlerweile mit World Wide Web kann natürlich die Interpreten und Interpretinnen googeln, schauen, wer was für Musik macht. Und natürlich lohnt es sich auf alle Fälle, von den einzelnen KünstlerInnen auch die ganzen Alben halt irgendwie mal abzuchecken, weil das ist natürlich ganz, ganz special. Und ja, jetzt bleibt mir nur mehr zu sagen, kommt es gern vorbei am 18. Juni ins Jazzit in Salzburg. Am 27. findet da das Konzert dann auch statt von Derya Yildirim und Grup Shimshek. Also falls euch die Musik zart hat, werdet ihr da sicher auch sehr viel Spaß daran haben. Und am 4. Juli habe ich meine Ausstellungseröffnung im Museum Ebensee. Das hat sie auch natürlich herzlich eingeladen um 19 Uhr gemeinsam mit SOS Balkanroute. Und Hut ab und Respekt vor allen Personen, die bis jetzt an den Empfangsgeräten sozusagen uns zugehört haben. Und schönen Abend oder früh oder Tag, je nachdem. Und bis bald.

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2: Hallo, lieber Fisch.
3: Hallo, lieber Leo. Hallo, lieber Julia.
2: Unsere Musikredaktion ist heute auch wieder hier. Lieber Fisch, Ton und Phrasen, Geräuschkulisse, sagt Hallo.
3: Halli und herzlich willkommen. Nachdem einige Personen herinnen kein Wort verlieren wollen, möchte ich dann doch noch den Klaus grüßen, der auch da hinten in der Ecke steht.
2: Und großartig, aber nicht, hallo Klaus.
3: Hi. Und natürlich die Zuhörerinnen und Zuhörer da draußen vor den Radiogeräten. Was auch immer ihr euch verbrochen habt, jetzt hier sein zu müssen und zuhören zu dürfen.
2: Ja.
3: Wir, die Übergebliebenen der
2: Sommerpause.
3: Der Sommerpause, ja. Genau, alle anderen sind weg. Wir werden jetzt ohne Musikklang nur mal 58 Minuten vor uns hinreden.
2: Genau.
3: Dinge, die uns einfallen oder die wir einfach sehen.
2: Nein.
4: Doch.
3: Zum Beispiel vier Knöpfe. Was haben vier Knöpfe eigentlich so an sich? Für sich genommen ja recht wenig.
2: Mein Hut hat vier Knöpfe.
3: Und ich doch denke, dass man es vielleicht doch mit Musik
2: okay, probieren. Wir machen Musik, aber wir sind keine Menschen. Wir wollen auch keine Menschen sein.
3: Das ist der Übergang.
2: Welle Erdball.

0: nachdem du in der letzten Sendung nicht da warst, darfst du deine musikalischen Wünsche nachholen.
1: Natürlich, ich hole alles nach, was ihr gern hören wolltet, aber nicht gehört habt.
0: Tobi Lou und die Astronautenkörper.
1: Genau.
0: Oder wie war der Name?
1: Oh, jetzt.
2: Welle Erdball.
0: Welle Erdball. Now I Know.
1: Now I Know.
2: Und die nächste. Soundtrack zur legendären Kinderserie Robby Tobby und das Flievertüt gemacht. Empfehlenswert.
0: Klingt sehr langsam.
2: Ja, ist sehr langsam.
1: Wir spielen heute keine Musik. Wir spielen keine Melodien. Keine Melodien.
0: Also nicht mit Index.
1: Nein, wir spielen keine Melodien.
0: Von?
1: Jeans Team. I think so.

0: 5, 6, 7, 8. Geräuschkulisse an die Macht. So, und das war jetzt mein ganzer intellektueller Beitrag für die
1: keine
0: heutigen.
1: Macht für niemand.
2: Mann, ja, danke, Fisch. Danke, danke.
0: Immer dagegen sein. Okay, welche Nummer hättest du jetzt gegen die kleine Melodien?
2: Ja, ich mache jetzt einfach ein Echo von dem Ganzen und dann Bounce ein bisschen dazu. Ne?
0: Ein Echo Bounce, okay.
2: Ja, Echo Bounce.
0: Musikalischer Natur oder?
2: Nein, die Nummer heißt so Echo und Bounce.
0: Ah.
2: Vom Propellerheads. You know.
0: Ich komme blöd vor, wenn ich bei jeder Band sage,
2: ich kenne ihn nicht. Aber noch nicht kennen wir es alle.
1: Also. Ich nach aus.
2: Ihr merkt schon alle, liebe nicht Hörerinnen und Hörer, wir sind heute auch schon ein bisschen in der Sommerpause, wie alle anderen Sendungen, die gar nicht stattfinden. Wir finden statt.
0: Wir müssen ja da bleiben.
2: Ja, genau. Wir sind auch da. Aber wir überlegen halt.
0: Genau, und was das Besondere ist, warum man nur dranbleiben könnte, ist, um halb gab es den Kalender. Das heißt, wenn man in 19 Minuten nochmal einschaut, hat man nichts versäumt.
1: Falls ihr Veranstaltungen habt, lasst es uns wissen.
2: Genau. Und die Telefonnummer, die ihr auf www.efro.at findet.

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0: Also ich würde jetzt die Nummer spielen, aber der Fisch ist dagegen. Oder hat er was? Hat er eine bessere Nummer?
1: Ich muss mein Mikrofon einschalten. Sonst wird das nichts mit dem Gerede. Ob er bessere Nummer hätte? Hey, ob natürlich nicht. Es ist die Geräuschkulisse. Also immer eins unterbieten, nicht drüberlegen. Zum ersten und zum zweiten. Ich habe mir als erstes gedacht, das ist Barbie Aqua Girl oder so in die Richtung. Und deswegen war ich ein bisschen irritiert.
0: Ich verstehe es.
1: Jetzt allerdings, ich weiß es immer nicht.
0: Ich hau den nächsten Song rein.
1: Okay.
0: Vielleicht gefällt dir das mehr.
2: Zwei-Raum-Wohnung.
1: Zwei-Raum-Wohnung. Vier-Raum-Wohnung.
2: Nein.
0: Nein.
1: Ah. Donnerstall?
2: Vielleicht spielen wir doch was anderes. Wir können jetzt alle Songs nur anspielen.
0: So, bevor wir da jetzt zu viel reinreden, lasse ich euch den Song anhören und ihr könnt es ja dann selber sagen, wie euch gefallen hat oder nicht. Ruft es an, die Nummer seht ihr auf der Homepage von www.froh.

0: Ja, danke schön. Ganz ausgespielt, wie es auf diesen Sender auch so gehört. Der Sender mit den härtesten Übergängen und mit den leichtesten Ausfädungen. Aber schön, weil jetzt gerade 14 Leute, ich habe mitgezählt, ich habe extra eine Stricherliste gemacht, 14 Leute hier angerufen haben und zwar teilweise auch per Fax und uns mitgeteilt haben, dass sie jetzt wirklich gern Zweiraumwohnungen hören wollen würden.
1: Und du hast gedacht, weil du Folgen hast, ein bisschen mehr reden dieses Jahr in der Sendung, ein bisschen mehr Hörerwünsche,
0: Hörerinnenwünsche. Ja, genau, Hörerinnenwünsche machen. Ja, ja.
1: Ist dir aufgefallen, dass der Gender Pay Gap nur immer fast bei 20% liegt?
0: Wann?
1: 2025.
0: Wann?
1: Wann?
2: Was meinst, wann es ihm aufgefallen sein hätte können? Ja.
1: Achso.
0: Nein, ist mir nicht aufgefallen.
1: Okay. Ja, deswegen sage ich das unter als Informations.
0: Also in meiner Bubble verdienen alle gleich.
1: Gleich schlecht.
0: Gleich schlecht. Ich kenne da keinen Unterschied. Wir spielen Zweiraumwohnung.
1: Ah ja, danke für die Überleitung.
0: Danke für die Einleitung.

0: passiert nicht jetzt.
1: Ich gehe jetzt heim. Wir sind auf On Air.
2: So, Zwei-Euro-Wohnung. Einer der schönsten Musikstücke, die zwei geschrieben haben.
1: Du hast das echt super ausgesucht. Na,
2: ich dachte, das war von dir. Nein,
3: das war mein Fehler.
2: Dein Fehler? Ah, danke für den Beitrag, das war wirklich toll. Wir haben ja nur mal ganz wenig Zeit, eigentlich bis zum großen Finale dieser Sendung.
1: Aber die Frage ist, welches Finale? Es ist einfach gerade Sommerpause.
2: Der Sendung?
1: Ja.
2: Ich glaube, ich habe mir
1: unglaublich ausgedacht. Der ganze Stadt.
3: Der Höhepunkt. Der Höhepunkt ist nicht das Finale, es ist der Höhepunkt.
2: Achso, geht es dann noch weiter?
3: Ja, ich glaube schon. Ich muss es jetzt halb noch nicht mal.
2: Okay, auf jeden Fall habe ich ja einen wahnsinnig tollen Mix vorbereitet. Mhm. Wie jede zwei Wochen kann man so von halb bis circa drei Viertel dann ein wirklich toll ausgewähltes Musikrondon hören, je nach meiner musikalischen Verfasstheit. Also eigentlich immer top.
1: On the top manchmal sogar.
2: On the topst.
3: Inge Humpe ist 69 Jahre alt.
1: Genau. Ja, das hängt jetzt damit überhaupt nicht zusammen.
2: Die Inge Humpe war aber Inspiration für mich heute. Tatsächlich.
1: Sehr schön.
2: Nämlich, die ist 59 und ich bin ja auch schon fast so alt. Und als alter weißer Mann, der nicht schlecht verdient, muss ich auch sagen, kann ich es mir auch leisten, einfach mal Oldies mitzunehmen in die Sendung.
1: Na geil.
2: Auch wenn es eine Jugendsendung ist.
1: Sagen wir jetzt Mozart und Bach?
2: Nein.
3: Es geht den Mozart runter.
2: Mit anwesenden Salzburgerinnen und Salzburgern spiele ich keinen Mozart. Rot und Spiele?
3: Brot
2: gibt es vielleicht morgen, Spiele gibt es später. Und wir hören jetzt einmal unseren Kalender-Jingle und dann die Termine des heutigen Tages.
1: Glaubst du? Ich glaube auch.
4: Kalender.
2: Tatsächlich, es traf ein.
1: Ja, liebe Zuhörerinnen und Zuhörer, was ist heute am 14. Juni 2025 so in Linz und Umgebung los?
2: Eigentlich gibt es nur mal ein großes Finale und das ist heute am Schiff.
1: Das Shakespeare Theater Festival ist heute am zu Ende gehen.
2: Genau, das Grand Finale, die Aftershow-Party, die Closing-Party mit vielen bekannten und unbekannten Gesichtern der Schauspielerei und der Musikszene sind heute dort am Schiff versammelt. Es hat sich jetzt schon eine Schlange gebildet.
3: Auf welchem Schiff?
2: Florentine. Wenn wir Linzerinnen und Linzer von dem Schiff sprechen, dann meinen wir natürlich nicht das Kristallschiff.
3: Da gibt es auch noch die Sissi.
2: Ja, aber das stimmt.
1: Da gibt es bei den Partys drauf. Und es steht nicht die ganze Zeit vor Ort.
2: Aber du hast recht. Fairer Einwand.
1: Ja, wir müssen sagen, auf der Florentin, auf dem Schiff, die Florentin, gibt es heute die Shakespeare-Abschlussparty.
2: Wo sich jetzt schon eine Schlange gebildet hat, Wartezeit ca. 15 Minuten. Dafür großartige Party. Es geht aber auch noch kostengünstiger, bei gleich freiem, billigen, keinem Eintritt, im Kaffeestrom.
1: Ach ja, im Kaffeestrom ist nämlich heute I Don't Matter.
2: Mhm. Was auch immer das für eine
1: Electronic
2: Musik
1: und Trip-Hop.
2: Ja, schön. Und
1: in der Stadtwerkstatt Heroben ist heute Sommerpause, glaube ich, oder zumindest heute nichts.
2: Nein, ist nicht, weil nächste Woche ist dann nur die Sommerpausenparty.
1: Tatsächlich. Heute ist nichts.
2: Einfach nichts.
1: Auch im Solaris ist heute nichts.
3: Wirklich?
2: Ja, weil im Solaris ist Samstag.
1: Im Solaris, die haben schon Sommerpause und haben keine Auflegereien mehr.
3: Ja, aber das ist schon während Trinkbier zumindest.
1: Ja, das schon, aber es gibt keine Auflegerei und nichts, was dort sehenswürdig und hörenswürdig wäre.
2: Also die Freunde, die ihr dorthin schleppt.
1: Aber vielleicht in der Capo, wo heute nämlich Wild Evil und The Trash Bones spielen, sowie The Covids und Nazi Tampons.
2: Quasi der Ausgleich zu Der Schiff.
1: Ja. Es ist übrigens alles Primitive Birthday Bash.
2: Okay, musikalisch geht es in welche Richtung?
1: Sex, Drugs and Dirty Loudest Most Primitive Garage Rock and Punk.
2: Cool. Also das geht ein Stück zum Schiff.
1: Also jetzt in der Capo für alle, die Punk und Garage Post Rock
2: Garage
1: und keine Ahnung, alles mögliche hören wollen.
2: Genau, und in der
1: Wild Evil, The Trash Bones and The Covids and The Nazi Tampons.
2: Dazwischen, quasi auch musikalisch dazwischen und auch am Turm 20, am Kreuzweg 42, ist heute Goethes
1: Literatur in Liedern, Goethe-Groovt.
2: Goethe-Groovt, so heißt die Veranstaltung. Ich muss mir das alles immer auswendig merken.
3: Groovt, nicht Gruft.
2: Goethes Gruft.
3: Nein, eben nicht.
2: Es ist Literatur. Mit drei Musikerinnen oder Musikern, soweit ich mich noch erinnere, die dort spielen. Schaut bitte unbedingt vorbei, das ist eine Location, die ist traumhaft und gerade bei diesem Wetter ist es ein herrlicher Ort. Für alle, die sich jetzt nicht für Punk interessieren oder für SchauspielerInnen.
1: Genau.
2: Und dann hätten wir dann noch ganz zum Schluss im Bipapo Smaragd. Wer hat heute doch ein Hip-Hop-Cypher?
1: Genau.
2: Da haben wir mal wirklich tatsächlich Mike, nette Mühe gemacht, dass immer.
1: Das Line-Up ist Tyler Bourbon und Pennerkind sowie Mephisto und Azazette oder keine Ahnung.
2: Ah, lustig. Ist es Pennerkind oder Pennerkind?
1: Feevac und Jimbo. Mhm. Okay. Genau. Und Drum and Bass Alpha Party gibt es auch mit Deep Fried.
2: Schön. Schön. Damit vier.
1: Ja, Deep Fried.
2: Das war's mit dem Kalender vom 14. Juni 2025. Habt viel Spaß beim Rausgehen. Es gibt ja immer nur die Donaulände, wo man einfach konsumfrei konsumieren kann.
1: Und jetzt gibt's einen wunderbaren Mix von scheinbar Oldies, wie du sagst, oder wie?
2: Ja, habe ich mir
3: was
2: gedacht.
3: Was heißt Oldies?
2: Lieder, die älter sind als ich, glaube ich.
3: Also danke, bist du fast 60.
2: Ja, aber ich bin mir nicht ganz sicher.
1: Bis in 15 Minuten. Genießt es. Das ist die beste Musik von der ganzen Stunde.

0: Danke, lieber Fisch, für diese großartige, für diesen großartigen Mix, das Sample.
1: Ja, sehr gern. Sehr gern.
0: Und ich weiß nicht, was ich drauf spielen soll.
1: Ich verstehe es, wie wäre es, also der Tracker Kassen, A Friendly Reminder, quasi Freundschaft, Liebe, Happiness.
0: Ich erinnere mich ein bisschen.
1: Und ich denke, in die Richtung konntest du halt die nächste Nummer aussuchen.
0: Hey, ja? Yeah. Machen wir doch so.
1: Passt.
0: Ist eine alte Nummer, weil deine Nummern waren alle älter als du selber und ich gemeinsam.
1: Ich glaube schon.
0: Ja, ich auch. Nächste Nummer. Duff.
1: Duff.
0: Deutsch-amerikanische Freundschaft. Verschwende deine Jugend.

0: klare,
1: in seiner Jugend.
0: Klare Ansagen zum Schluss, dass eine Geräuschkulisse möchte sich auf diesem Wege auch schon wieder
2: verabschieden.
1: Naja, es tut uns wirklich leid, aber die Zeit ist aus.
2: Wie geht das?
0: Immer schneller.
1: Wer hat an der Uhr gedreht?
0: Der darf.
2: Die Uhr geht falsch, es ist hier 11 vor 11, das stimmt nicht. Im Studio ist die Zeit.
0: Ah ja, tatsächlich.
2: Vorne.
0: Jetzt haben wir einfach schon lang.
2: Spiel das Lied.
1: Danke, lieber Fisch, für diese wunderbare Sendung. Wir hören uns wieder in 14 Tagen, wenn es heißt
0: Grotteus am Mikrofon.
1: Am Mikrofon.
0: Und Geräuschkulisse Ton mit Phrasen. Toll, Leo, hat mich auch sehr gefreut, dass du hier warst.
1: Danke. Liebe Musikredaktion.
2: Danke, dass ich hier sein darf.
0: Immer gern. Tschüss, Julia.
2: Tschüss.
1: Ciao.
0: Und die letzte Nummer heißt, die kenne ich.
1: Kaputt, was euch kaputt
0: Stein sterben.
1: Macht.
2: Ja, das ist ja auch so eine Aufforderung, die Sinn macht.
0: Tschüss.
1: Viel Spaß.

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